0: Anfragen. Bundesumweltminister Schneider will das Online-Portal heute Vormittag freischalten. Die Förderung gibt es auch rückwirkend für Autos, die seit Jahresbeginn neu zugelassen worden sind. Je nach Fahrzeug, Einkommen und Familiengröße der Käufer gibt es zwischen 1.500 und 6.000 Euro. Mit 10 Milliarden Euro will Bundesinnenminister Dobrindt in den kommenden Jahren den Zivilschutz stärken. Unter anderem soll das Geld für Spezialfahrzeuge und für Gebäude des Technischen Hilfswerks verwendet werden. Der Städte- und Gemeindebund sieht das als wichtigen Schritt, der reiche aber bei weitem nicht aus, sagte Geschäftsführer Berghegger dem Redaktionsnetzwerk Deutschland. Er fordert mehr Unterstützung für die Kommunen. Ein großes Reformpaket hat sich die Bundesregierung bis zur Sommerpause vorgenommen. Vor dem Hintergrund will Kanzler Merz jetzt morgen die SPD-Fraktion im Bundestag besuchen. Jan-Henne Reitze berichtet aus Berlin.
1: Es ist schon länger geplant, dass Merz bei den SPD-Abgeordneten vorbeischaut, aber gerade die Streitthemen der vergangenen Wochen, wie Entlastungen wegen gestiegener Spritpreise oder die Frage, wie noch klaffende Löcher im Haushalt gestopft werden sollen, zeigen, wie groß die Gräben zwischen Union und SPD geworden sind. Merz will sie überwinden und bei der SPD für Kompromisse werben, denn es muss am Ende mehr rauskommen als der kleinste gemeinsame Nenner, um, wie von der Regierung versprochen, zu beweisen, dass Politik noch handlungsfähig ist.
0: Die deutschen Eishockeyspieler haben bei der Weltmeisterschaft auch nach Spiel 3 noch keine Punkte. Gegen Gastgeber Schweiz gab es eine sehr deutliche 1:6 Niederlage. Es ist die höchste WM-Niederlage gegen den Nachbarn seit 89 Jahren. Das Minimalziel Viertelfinale ist in weiter Ferne. Und am Mittwoch geht es gegen den Titelverteidiger USA.
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0: Südlich der Donau fällt zeitweise Regen, im Norden lockern die Wolken auf, örtlich breitet sich Nebel aus. Die Temperaturen liegen bei 9 bis 4 Grad. Tagsüber gibt es neben einigen Quellwolken besonders im Süden sonnige Phasen. Einzelne Schauer bilden sich besonders in Franken und in der Oberpfalz. Die Höchstwerte erreichen 16 bis 21 Grad.
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3: Schönen Dienstag, ich bin Andi Weinhold. Heute hat eine Idee Geburtstag, die bis heute in jedem Wetterbericht drinsteckt. Vor 284 Jahren hat der schwedische Astronom Celsius eine neue Temperaturskala vorgeschlagen. Damals noch andersrum als heute, der Siedepunkt des Wassers lag bei 0, der Gefrierpunkt bei 100 Grad. Später hat es dann so umgedreht, wie wir es halt heute alle kennen. Also, kommt gut in den Dienstag. Höchstwerte heute übrigens 19 Grad Celsius.

Guten Morgen, Arabella hier. Urlaub fängt ja inzwischen oft schon mit der Frage an, können wir uns allein die Anreise eigentlich noch entspannt leisten? Gerade für Familien ist das schnell eine Rechnung mit unschönem Ergebnis. Und genau da setzt jetzt die Deutsche Bahn an. Sie bringt ein neues Familienangebot an den Start. Für 99,99 Euro soll eine ganze Familie hin und zurück mit dem Fernverkehr durch Deutschland reisen können. Sitzplatzreservierung inklusive. Das Ganze gilt für bis zu 5 Personen.

ist ab Mitte Juni buchbar und läuft bis zum Ende der bayerischen Sommerferien. Also durchaus spannend für alle, die beim Sommerurlaub gerade mehr rechnen als träumen. Dazu verspricht die Bahn auch noch, die Ticketpreise in den nächsten 12 Monaten nicht zu erhöhen. Klingt erstmal nach einer ziemlich vernünftigen Nachricht in Zeiten, in denen die Kostenfrage mehr Kopfschmerzen macht als die Urlaubsplanung selbst.

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1: Südlich der Donau fällt zeitweise Regen, im Norden lockern die Wolken auf, örtlich breitet sich Nebel aus. Die Temperaturen liegen bei 9 bis 4 Grad. Tagsüber gibt es neben einigen Quellwolken besonders im Süden sonnige Phasen. Einzelne Schauer bilden sich besonders in Franken und in der Oberpfalz. Die Höchstwerte erreichen 16 bis 21 Grad.
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und ihr seid sofort wieder mitten in den späten 90ern. Crazy von Britney Spears ist genauso ein Fall. Der Song kam 1999 als dritte Single aus ihrem Debütalbum Baby One More Time raus. Dazu kam ein Musikvideo im Club-Style mit Britney als Kellnerin, viel Choreografie und genau dem Look, mit dem sie damals endgültig zum Popstar der Stunde wurde. Kurz gesagt, ein Song voller Energie, Ohrwurm-Garantie und 90er-Pop in Reinform. Hier ist Britney Spears mit Crazy.

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1: Ich bin Florian Klaus. Bis zu 6.000 Euro Prämie gibt es für Käufer von E-Autos durch ein neues Förderprogramm vom Staat. Ab heute sollen Privatleute die Förderung beantragen können. Bundesverkehrsminister Schneider will das Portal am Vormittag starten. Die Prämie gibt es auch rückwirkend für Autos, die seit dem 1. Januar neu zugelassen worden sind. Insgesamt stehen 3 Milliarden Euro zur Verfügung. US-Präsident Trump hatte für heute angeblich einen Angriff auf den Iran geplant. Den hatte er aber nach eigenen Angaben abgesagt. Das Militär sei für einen groß angelegten Angriff bereit, falls es keine Einigung mit dem Iran gäbe. Tina Eck berichtet.
2: Einige Golfstaaten, darunter Katar und Saudi-Arabien, hätten ihn gebeten, von dem geplanten Militärschlag zunächst abzusehen, weil gerade ernsthafte Verhandlungen im Gange seien, erklärte Trump weiter. Aus Respekt sei er dieser Bitte nachgekommen. Zuvor hatte Trump den Druck auf den Iran wieder mal hochgeschraubt und gedroht, den Krieg wieder aufzunehmen.
1: Vor gut 3,5 Jahren hat der Bund den Düsseldorfer Energiekonzern Uniper mit mehr als 13 Milliarden Euro vor der Pleite gerettet. Heute startet die Bundesregierung einem Bericht der Süddeutschen Zeitung zufolge das Verfahren für den Wiederverkauf des Unternehmens. Bis Mitte Juni können sich demnach Interessenten melden, die sich an Uniper beteiligen wollen. Der Bund will seine Beteiligung von heute 99% auf etwa ein Viertel herunterfahren. Die Zeit von Star-Fußballtrainer Pep Guardiola beim Premier League-Club Manchester

0: Manchester City neigt sich Medienberichten zufolge dem Ende zu. Eigentlich hat er noch einen Vertrag bis 2027. Zum Saisonende soll jetzt aber Schluss sein, heißt es. Es wäre das Ende einer erfolgreichen Ära. Auch in dieser Saison ist die Meisterschaft noch möglich, dafür müsste Konkurrent Arsenal aber patzen.
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0: Südlich der Donau fällt zeitweise Regen, im Norden lockern die Wolken auf, örtlich breitet sich Nebel aus. Die Temperaturen liegen bei 9 bis 4 Grad. Tagsüber gibt es neben einigen Quellwolken besonders im Süden sonnige Phasen. Einzelne Schauer bilden sich besonders in Franken und in der Oberpfalz. Die Höchstwerte erreichen 16 bis 21 Grad.
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2: Schön, dass ihr noch oder beziehungsweise auch vielleicht schon wieder bei uns seid. Ich bin Andi Weinhold. Heute ist ein passender Tag für alle, die lieber kurz was aufschreiben, statt sich darauf zu verlassen, dass sie es schon im Kopf behalten. Denn es ist Tag des Notizbuchs. Egal, was bei eurem heute drin steht, Arabella begleitet euch. Kommt gut in den Dienstag.
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1: Wer hätte es gedacht? Die Erde dreht sich weiter, auch nach einem 23. Platz beim Eurovision Song Contest. Sarah Engels hat wirklich alles gegeben. Der Titel war am Ende wahrscheinlich nicht stark genug. Und gleichzeitig sage ich ein fröhliches Bangaranga nach Bulgarien. Herzlichen Glückwunsch an Dara für den Sieg beim Eurovision Song Contest. Und übrigens, Dara will demnächst Deutsch singen, und zwar den Titel Ich liebe dich. Hat sie jetzt schon angekündigt, weil sie hat sich in Berlin verliebt. Und alle, die in den Pfingstferien nach Bella Italia wollen, merkt euch schon mal den 30. Mai. Da geht nämlich nix am Brenner. Große Sperre auch bei den Alternativrouten. Deshalb am besten den 30. Mai aus der Reiseplanung rausstreichen. Vorher und nachher ist gar kein Thema, aber am 30. Mai geht da nix. Gut, dass ihr das schon bei uns gehört habt. 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
1: Südlich der Donau fällt zeitweise Regen, im Norden lockern die Wolken auf, örtlich breitet sich Nebel aus. Die Temperaturen liegen bei 9 bis 4 Grad. Tagsüber gibt es neben einigen Quellwolken besonders im Süden sonnige Phasen. Einzelne Schauer bilden sich besonders in Franken und in der Oberpfalz. Die Höchstwerte erreichen 16 bis 21 Grad.
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1: Ich bin Florian Klaus. Wie geht es den deutschen Wäldern? Dafür stellt Bundesagrarminister Rainer heute neue Daten vor. Schon länger werden an den Bäumen wegen des Klimawandels verbreitet Schäden durch Hitze, Trockenheit und Käferbefall beobachtet. Im letzten Jahr kam heraus, dass der Wald in Deutschland durch die großen Schäden inzwischen mehr Kohlenstoff abgibt, als er aufnehmen kann und damit seine Funktion als Klimaschützer auch nicht mehr erfüllen kann. Wenn wir über KI sprechen, denken wohl viele zuerst an ChatGPT. Der Milliardär Elon Musk ist mit einer Klage gegen den Entwickler von ChatGPT, OpenAI, gescheitert. Musk war mal Geldgeber von OpenAI und wirft dem Unternehmen unter anderem vor, eine frühere gemeinsame Vision verraten zu haben. Es sei nun in erster Linie auf Profit aus. Allerdings entschied das Gericht, dass Musk zu spät geklagt hat. Die Verjährungsfrist war abgelaufen. Eine IS-Rückkehrerin aus Oberfranken ist vom Oberlandesgericht München zu 4 Jahren Haft verurteilt worden. Die heute 38-Jährige war 2014 mit ihren Kindern nach Syrien gereist, um ihrem Mann zu folgen. Der kämpfte dort für die Terrormiliz Islamischer Staat. Das Gericht urteilte, dass die Frau auch ihre Fürsorgepflicht für ihre Kinder verletzt hat. Sie soll sie im Sinne des IS erzogen haben, dessen Ideologie sie leidenschaftlich geteilt habe. Das Zielviertelfinale rückt für die deutsche Eishockeymannschaft bei der WM in immer weitere Ferne. Gegen Gastgeber Schweiz setzte es eine deutliche 1:6-Niederlage. Damit ist das DEB-Team

0: auch nach 3 Spielen noch punktlos. Nächster Gegner ist morgen Weltmeister und Olympiasieger USA.
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0: Im Südosten lösen sich noch die Wolkenreste mit etwas Regen auf. Sonst scheint immer wieder die Sonne. Am Nachmittag bilden sich besonders in Franken und der Oberpfalz einzelne Schauer. Die Höchstwerte erreichen 16 bis 21 Grad. Morgen bleibt es wechselhaft mit Schauern und Gewittern bei knapp 20 Grad. Am Donnerstag wechseln sich nach letzten schwachen Schauern Wolken und immer mehr Sonne ab.
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2: Guten Morgen, ich bin Andi Weinhold und heute vor 87 Jahren wurde in Herzberg in Sachsen die Sendeanlage des Deutschlandsenders eingeweiht. Damals war das ein Riesenschritt und heute hört ihr uns ganz entspannt auch überall sonst über die Arabella-App. Gibt es kostenlos im Google Play Store oder auch im App Store. Danke euch fürs Einschalten oder Reinklicken. Schönen Dienstag.

Arabella hier am Dienstag. Seid ihr nach dem langen Wochenende wieder ganz sauber im Arbeitsmodus oder hängt der Kopf gedanklich noch irgendwo zwischen Kaffee, Sofa und morgen fange ich dann richtig an? Da passt eine neue Umfrage ganz gut ins Bild. Viele im Homeoffice sagen nämlich, sie arbeiten da konzentrierter und sogar produktiver als im Büro. Klingt erstmal nach einer Win-Win-Situation, oder? Aber ganz so geschniegelt läuft's dann offenbar doch nicht immer. 44% erledigen nebenbei kleine Haushaltssachen und mehr als jeder Vierte baut im Homeoffice sogar Hobbys in die Arbeitszeit ein. Also nicht nur kurz die Waschmaschine an, sondern offenbar auch mal ein bisschen Privatleben im Dienstmodus. Klar ist aber auch, rein rechtlich ist das keine Grauzone, sondern ziemlich eindeutig. Haushalt und Hobbys gehören in die Pause, nicht in die Arbeitszeit. Nur wenn zum Beispiel mal Handwerker angekündigt sind und der Arbeitgeber Bescheid weiß, dann darf man auch mal kurz nicht erreichbar sein.

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1: Im Südosten lösen sich noch die Wolkenreste mit etwas Regen auf. Sonst scheint immer wieder die Sonne. Am Nachmittag bilden sich besonders in Franken und der Oberpfalz einzelne Schauer. Die Höchstwerte erreichen 16 bis 21 Grad. Morgen bleibt es wechselhaft mit Schauern und Gewittern bei knapp 20 Grad. Am Donnerstag wechseln sich nach letzten schwachen Schauern Wolken und immer mehr Sonne ab.
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1: Ich bin Florian Klaus. Guten Morgen. Wer ein neues E-Auto kauft, kann ab heute die neue Förderprämie beantragen. Bundesumweltminister Schneider will das Online-Portal heute Vormittag freischalten. Die Förderung gibt es auch rückwirkend für Autos, die seit Jahresbeginn neu zugelassen worden sind. Je nach Fahrzeug, Einkommen und Familiengröße der Käufer gibt es zwischen 1.500 und 6.000 Euro. Union und SPD sind sich einig. Die automatische Diätenerhöhung für Bundestagsabgeordnete soll in diesem Jahr ausgesetzt werden. Er sei dafür, diese Idee aus der Union schnellstmöglich umzusetzen, sagte SPD-Generalsekretär Klüssendorf. Ronny Thorau berichtet aus Berlin.
2: Man könne nicht bei Krankenversicherung, Rente und Pflege über Einsparungen diskutieren und sich gleichzeitig eine Diätenerhöhung von 500 Euro pro Monat genehmigen, so SPD-Generalsekretär Klüssendorf. Auch Unionsfraktionschef Spahn hatte sich offen gezeigt für einen Verzicht auf die anstehende automatische Diätenerhöhung zum 1. Juli. Er verstehe, dass Bürger, wenn sie verzichten müssten, das auch von Abgeordneten erwarteten, so Spahn.
1: Vor gut 3,5 Jahren hat der Bund den Düsseldorfer Energiekonzern Uniper mit mehr als 13 Milliarden Euro vor der Pleite gerettet. Heute startet die Bundesregierung einem Bericht der Süddeutschen Zeitung zufolge das Verfahren für den Wiederverkauf des Unternehmens. Bis Mitte Juni können sich demnach Interessenten melden, die sich an Uniper beteiligen wollen. Der Bund will seine Beteiligung von heute 99% auf etwa ein Viertel herunterfahren. Die deutschen Eishockeyspieler haben bei der Weltmeisterschaft auch nach Spiel 3 noch keine Punkte. Gegen Gastgeber Schweiz gab es eine sehr deutliche 1:6 Niederlage. Es ist die höchste WM-Niederlage gegen den Nachbarn seit 89 Jahren. Das Minimalziel Viertelfinale ist in weiter Ferne. Und am Mittwoch geht es gegen den Titelverteidiger USA.
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3: Heute gibt's erst noch ein paar Tropfen, dann wird's eine Zeit lang trocken sein im Freistaat und dann kommt auch mal die Sonne raus. Und am Nachmittag gibt's dann wieder ein paar dickere Wolken und wir werden geduscht, dazu ein paar kleine Gewitter möglich. Der Arabella Bayern Wettertrend. Morgen geht's abwechslungsreich weiter. Sonne, Wolken, Schauer und Gewitter. Ab Donnerstag wird's besser. Trockenes und freundliches Wetter mit ansteigenden Temperaturen, dann auch wieder bis zu 24 Grad.
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3: Und da rollen wir am Dienstagmorgen den roten Hitteppich aus. Sie sind alle schon wach, eure Arabella Bayern Stars. 70er, 80er, 90er mit Billy Idol, Eyes Without a Face, die Backstreet Boys, Larger Than Life und los geht's mit Joe Cocker und Jennifer Warnes, Up Where We Belong. Schönen guten Morgen zusammen.

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1: Ja, ein riesiges Haus, hunderte Gäste, tief im Traumland und mittendrin. Diese gute Seele, die die ganze Nacht über hellwach die Stellung hält. Genau das ist gerade die Welt von Sabine. Sie ist nämlich Nachtportier in einem großen Hotel in Nürnberg. Und ihre Schicht neigt sich jetzt so langsam, aber sicher dem Ende zu. Allerdings ist da nicht Ausruhen angesagt. Genau jetzt beginnt ja der fließende Übergang in den neuen Tag. Also bereitet Sabine gerade schon mal den Checkout für viele Gäste vor, die heute abreisen werden, damit es dann später schneller geht. Und dank ihrer Kollegin Jasmin aus der Frühstücksküche hat sie auch schon den ersten Kaffee des Morgens intus und kann jetzt mit den ersten abreisenden Geschäftsleuten loslegen. Die ganze Nacht über war sie Problemlöserin und Sicherheitscheck in einem, kann man eigentlich sagen. Also Sabine, danke für deinen nächtlichen Einsatz. Komm später selbst gut ins Bett. Du bist unser früher Arabella Bayernvogel am Dienstag. Für dich jetzt die Flying Pickets ganz entspannt mit Only You.

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1: Die guten Nachrichten zum Mitnehmen. In Regensburg gab es am Wochenende was Tolles für Kids. Die Teddy-Klinik in der Oberpfalz. Da konnten Kinder mit ihren kranken Kuscheltieren kommen. Die wurden dann gemeinsam mit Profis verarztet und somit wurde den Kindern geholfen und gleichzeitig auch die Angst vor Arztbesuchen genommen und vielleicht ja auch schon Ärztenachwuchs gefördert. Anfang 20 und schon eine Wachsfigur. FC Bayern-Star Jamal Musiala bekommt seine eigene Wachsfigur bei Madame Tussauds. Heute wird die Figur in München im Bayerischen Hof feierlich enthüllt. Also, wenn du eine Wachsfigur bekommst, dann hast du es geschafft, oder? Und rechtzeitig zur neuen Badesaison kommt diese Meldung richtig gut an. Die DLRG hat im letzten Jahr weit über 1000 Menschen das Leben gerettet und gleichzeitig

haben so viele Jugendliche wie noch nie ihr Junior-Retterabzeichen gemacht. Sehr gut. Weiter so. 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
1: Heute gibt's erst noch ein paar Tropfen, dann wird's eine Zeit lang trocken sein im Freistaat und dann kommt auch mal die Sonne raus. Und am Nachmittag gibt's dann wieder ein paar dickere Wolken und wir werden geduscht. Dazu ein paar kleine Gewitter möglich. Der Arabella Bahn Wettertrend. Morgen geht's abwechslungsreich weiter. Sonne, Wolken, Schauer und Gewitter. Ab Donnerstag wird's besser. Trockenes und freundliches Wetter mit ansteigenden Temperaturen. Dann auch wieder bis zu 24 Grad. Und jetzt für euch 70er, 80er, 90er mit Kim Wilde, Checkered Love. In 26 Sekunden geht's los. Ohrenblick.
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Die Cutting Crew, I Just Died in Your Arms. Schön, dass ihr mit dabei seid. Das ist euer Dienstagmorgen und jetzt wird so ein klein bisschen romantisch, vielleicht auch ein bisschen kitschig, denn wir beamen uns zurück in die späten 90er. Und vielleicht habt ihr damals ja Serien wie Dawson's Creek geschaut oder den Kultfilm Eine wie keine mit Paul Walker. Dann kennt ihr auf jeden Fall die nächste Melodie sowieso in- und auswendig, denn das ist einfach der ultimative Soundtrack für die ganz große Highschool-Liebe. Ein Song, der so herrlich leicht und unbeschwert ist, dass man sofort gute Laune kriegt. Und das ist genau das, was wir am frühen Morgen brauchen. Sixpence None the Richer mit ihrem Welthit Kiss Me. Jetzt auf Arabella Bayern.

The Boss, Bruce Springsteen und Cover Me. 5.51 Uhr, 9 Minuten vor 6. Guten Morgen auf die Straßen. An dieser Stelle schon mal für den Berufsverkehr eine sehr wichtige Nachricht. A9 München Richtung Nürnberg zwischen Ingolstadt Süd und Ingolstadt Nord. Da ist die Richtungsfahrbahn gesperrt nach einem LKW-Unfall. Das Ganze wird wahrscheinlich noch bis 12 Uhr dauern. Also da könnte es wirklich zu erheblichen Beeinträchtigungen kommen. Empfohlene Umleitung ist hier die U39. A9 München Richtung Nürnberg zwischen Ingolstadt Süd und Ingolstadt Nord. Ich kann mir vorstellen, dass das dann, wenn es jetzt dann gleich berufsverkehrtechnisch richtig zugeht, dass es da nochmal eine sehr, sehr enge Kiste wird. Also am besten, wenn ihr könnt, weiträumig umfahren oder ansonsten die U39 wählen. Und alles, was sonst noch wichtig ist für euren Start in den Dienstag, das gibt's um voll, also um 6 in den Arabella Bayern Nachrichten. Bis dahin, Tina Turner, Two People und jetzt Bryan Adams, The Best of Me. Guten Morgen! 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
1: Ich bin Angela Kress. Guten Morgen. Bis zu 6.000 Euro Prämie gibt's für Käufer von E-Autos durch ein neues Förderprogramm vom Staat. Ab heute sollen Privatleute die Förderung beantragen können. Bundesumweltminister Schneider will das Portal am Vormittag starten. Die Prämie gibt es auch rückwirkend für Autos, die seit dem 1. Januar neu zugelassen worden sind. Insgesamt stehen 3 Milliarden Euro zur Verfügung. Anders als im Bundestag deutet im Bayerischen Landtag nichts darauf hin, dass die Diätenerhöhung im Juli ausfallen könnte. Die dpa hat mal bei den Fraktionen nachgefragt. Grüne und AfD wären demnach für eine Nullrunde bei den Bezügen für Abgeordnete in diesem Jahr. CSU-Freie Wähler und SPD sagen, sie wollen an der Regel für Erhöhungen festhalten. Ab Juli gäbe es dann rund 4% mehr. Das Ziel Viertelfinale rückt für die deutsche Eishockeymannschaft bei der WM in immer weitere Ferne. Gegen Gastgeber Schweiz setzte es eine deutliche 1:6 Niederlage. Damit ist das DEB-Team auch nach 3 Spielen noch punktlos. Nächster Gegner ist morgen Weltmeister und Olympiasieger USA.
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2: Im Südosten geht's heute noch mal mit ein paar Wolken und auch Regen in den Tag. Ansonsten zeigt sich am Vormittag oft die Sonne. Ab dem Mittag wird es dann wieder unbeständiger. Besonders im Norden und im Bergland ploppen vereinzelt Schauer oder lokale Gewitter auf. Die Topwerte heute 16 bis 22 Grad. Momentan noch deutlich sparsamer, das kann man sagen. Wir haben momentan in Bayreuth in Oberfranken 6 Grad, 5 in Lindau am Bodensee und 7 in Markbreit in Unterfranken. Der Arabella Bayern Wettertrend. Morgen erwartet uns erstmal eine nasse und bewölkte erste Tageshälfte, bevor es dann später einen Mix aus Sonne, Schauern und Gewittern gibt. Am Donnerstag setzt sich die Sonne schon deutlich besser durch. Die letzten Tropfen fallen höchstens noch im Südosten. Freitag absoluter Traumtag, überall trocken, Sonne strahlt fleißig. Und dazu drehen die Temperaturen auch richtig auf.
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2: Um gleich 6:02 die wichtigsten Verkehrshinweise aktuell für euch in Bayern. Erst einmal die A6 Pilsen Richtung Nürnberg zwischen Weithaus und Pleistein. Hier kleiner Stau, macht aktuell 10 Minuten aus und vorsorglich, da könnte es nämlich eng werden auf der A9 München Richtung Nürnberg zwischen Ingolstadt Süd und Ingolstadt Nord. Da ist die Richtungsfahrbahn gesperrt nach einem LKW-Unfall. Das Ganze wahrscheinlich bis 12 Uhr. Empfohlene Umleitung U39 oder weiträumig, wenn ihr könnt. Und dann schauen wir noch zu den aktuellsten Bayern-Blitzen. Die haben wir zum einen in Holzkirchen in Oberbayern beim Oskar von Millerplatz. Danke Kerstin. Und außerdem wird noch fotografiert in Unterfranken, in Würzburg in der Max-Mengeringhausen-Straße. Du meine Güte, was für ein Name. Und das Ganze von Daniel gemeldet. Dankeschön. Für mehr 0800 4177 177.
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2: Yep.
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2: Freue mich, dass ihr mit dabei seid und gleich drehen wir schön die 90er auf. Das wird richtig cool. Snap, Rhythm is a Dancer. Außerdem Christa Berg, High on Emotion. Damit starten wir jetzt rein in diese Stunde. Und dann geht's auch schon los mit der ersten Runde für den heutigen Tag von unserem Hit-Puzzle. Also schon mal die Ohren ordentlich auf Betriebstemperatur bringen.

0: 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Snap, Rhythm is a Dancer. 6.10 Uhr.
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0: Eieieiei. Was habe ich nur getan gestern? Ich habe aus Versehen die Redaktion gelobt, weil der Ausschnitt gestern, fand ich, der war eigentlich ganz gut gewählt. Und sonst geben die sich ja immer Mühe, wirklich ganz gemeine Ausschnitte da rauszusuchen von unserem gesuchten Wochensong. Und jetzt haben sie mir für heute einen Ausschnitt hier hingebastelt, wo ich euch sage, hui, also das ist wirklich extrem sportlich. Also ich darf die nicht mehr loben da in der Redaktion. Aber nochmal von vorne. 70er, 80er, 90er. Diese drei Jahrzehnte stehen zur Auswahl. Und aus einem dieser Jahrzehnte stammt unser gesuchter Wochensong. Jeden Tag gibt es aus diesem Wochensong einen anderen Ausschnitt. Sehr, sehr kurz. Ein kleines akustisches Puzzleteilchen. Wenn ihr im Kopf das zusammensetzt, dieses akustische Puzzle, und ihr sagt dann plötzlich, jetzt weiß ich, welcher Song gesucht ist, dann könnt ihr gerne anrufen oder eine Nachricht schicken. Dann geht es am Freitag um ein DAB Plus Radio im Arabella Bayern Design. So, und jetzt kommen wir tatsächlich zum heutigen Dienstagsausschnitt und ich sage euch, es ist unter aller Kanone. So muss man sagen. Ich mache jetzt mal die Musik aus und ihr hört mal rein. Das war's. 816 Millisekunden. Ohne Witz. Das war's wirklich. Ich mache nochmal einen Tick lauter. So, und jetzt hören wir nochmal genau hin. Sagt euch das irgendwas? Wer eine Idee hat, vielleicht in dem Zusammenhang mit gestern, gerne anrufen 0800 4177 177 oder schickt eine Nachricht rein über unseren Studio-Chat-Button. Findet ihr auf arabella-bayern.de. Dort gibt es oben diesen Button. Einfach anklicken, Rest erklärt sich von selbst. Und den gibt es übrigens auch in unserer kostenlosen App. Also ist wirklich unverschämt, oder? Was uns da die Redaktion wieder zumutet. Da müssen wir uns erstmal beruhigen. Machen wir jetzt mit Elton John. Und Sad Songs auf Bayerns Musiksender Arabella Bayern. 6.12 Uhr, guten Morgen zusammen.

Im Südosten noch nass, später dann ein freundlicherer Vormittag. Ab Mittag ziehen aber wieder neue Wolken auf. Im Norden und im Bergland vereinzelte Schauer und Gewitter dann möglich. Das Ganze bei 16 bis 22 Grad heute. Und damit guten Morgen um 6.20 Uhr, 20 nach 6 hier auf Arabella Bayern. Und ich muss sagen, das ist wirklich schon krass, oder? Habt ihr gehört? So eine neue schockierende Studie ist jetzt rausgekommen, die zeigt, 40% der 15-Jährigen können kaum rechnen und schreiben. Also wirklich keine Ahnung von Mathematik. 40% der 15-Jährigen. Ich meine, das sind ja mehr als drei Viertel, oder? Und alles, was sonst noch wichtig ist, das gibt's um 5 von Lisa Nagler im Arabella Bayern News Update. Bis dahin, Journey, Don't Stop Believing, vor noch Aber, Gimme, Gimme, Gimme, 70er, 80er, 90er. Guten Morgen.

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2: Um 6:30 mit Lisa Nagler. Guten Morgen. Bereit für die Pfingstferien am Freitag sind die Flughäfen im Freistaat. Trotz Unsicherheiten wegen den Kerosinpreisen rechnen sie mit stabilen Fluggastzahlen. Sogar etwas mehr Passagiere als vor einem Jahr erwartet der Nürnberger Airport. In München werden es ähnlich viele sein wie vergangenes Jahr mit über 2 Millionen Fluggästen. Wieder ein neuer Fall der Newcastle-Krankheit in Bayern, für Vögel hoch ansteckend. Wieder im Landkreis Mühldorf in Oberbayern. Ein Masthähnchenbetrieb in Buchbach musste knapp 80.000 Tiere keulen. Der Betrieb ist gesperrt worden. In der Region hatte es die vergangenen Monate mehrere Ausbrüche gegeben. Im Biergarten, bei Konzerten, auf Volksfesten im Freistaat. Die Schlange vor dem Frauenklo ist fast immer länger als die bei den Männern, wollen die Grünen im Landtag ändern. Heute entscheidet der Bauausschuss über eine Verordnung. Auf 1.000 Besucher gibt's rein rechnerisch immer mehr Männer- als Damentoiletten.
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3: Heute erstmal noch nass, vor allen Dingen im Südosten, später dann auch dort trockener. Dann kommt auch mal zwischendrin die Sonne raus. Allerdings ab Mittag dann vor allen Dingen im Norden und an den Bergen nochmal wieder kurze Schauer oder Gewitter. Zum Abend hin wird es von Westen her insgesamt wieder wolkiger. Die Temperaturen 16 bis 22 Grad in der Spitze. Und wir schauen auf die aktuellen Werte. Plattling, Niederbayern 8 Grad, Zirndorf, Mittelfranken 6 und Nabburg, Oberpfalz 7 Grad. Der Arabella Bayern Wettertrend. Morgen geht es erstmal trüb und regnerisch los und am Nachmittag wird es dann wieder ein paar sonnige Lücken und nur noch vereinzelte Gewitter geben. Donnerstag Sonne und Wolken am Himmel, Restrisiko für Schauer nur noch im Südosten. Und dann am Freitag, jawollo, so muss das sein, wenn es Richtung Pfingstferien geht. Da gibt es ein herrlich trockenes Wohlfühlwetter mit sehr viel Sonnenschein und auch weiterhin steigenden Temperaturen.
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3: Um 6:30, wir schauen auf die Straßen, die A9 München Richtung Nürnberg, zwischen Manching und Ingolstadt Ost. Hier staut es sich aktuell etwa 10 Minuten mehr und dazu gibt es auch diese Meldung, Richtung Nürnberg fahren zwischen Ingolstadt Süd und Ingolstadt Nord. Ist nämlich die Richtungsfahrbahn gesperrt nach einem LKW-Unfall. Das Ganze gilt wohl noch bis 12 Uhr heute, deshalb empfohlene Umleitung, wenn es jetzt richtig voll wird, U39 oder weiträumig, wenn ihr könnt. A94 Passau Richtung München, zwischen Paarstetten und Markt Schwaben, halbe Stunde plus. Und wir schauen rüber zu den aktuellsten Bayern-Blitzern. Dank euch haben wir die hier am Start. Und es wird zum einen fotografiert in Amberg in der Oberpfalz in der Fuggerstraße. Und das hatten wir hier vom Kerstin nochmal durchgegeben bekommen. Und außerdem wird fotografiert in Vaterstetten in Oberbayern die Wasserburger Landstraße hier. Und das kam von Andreas durch. Und wenn ihr noch mehr habt, dann sagt gerne Bescheid. Kostenlose Nummer 0800 4177 177. Dankeschön.
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3: Jawohl.
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3: Und dann bringen wir in dieser kommenden halben Stunde mal ordentlich Feuer rein in diesen Dienstagmorgen. Mit den Gypsy Kings. Bamboleo. Außerdem U2. Und Pride. Und wir starten mit den Rainbirds aus Deutschland. Blueprint. Auf geht's.
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0: Max Werner, Rain in May, hier auf Arabella Bayern, Bayerns Musiksender, 6.40 Uhr, 20 vor 7. Mein Kollege Uli und ich, wir haben uns gestern angeguckt und haben gesagt, eigentlich müssten wir es machen, eigentlich müssten wir wieder spielen, oder? 118 Millionen sind nämlich rund im Euro-Jackpot und das ist doch eine Menge Kohle, oder? 118 Millionen, das kann man überhaupt gar nicht fassen, würde ich mal sagen. Aber man darf doch auch mal träumen, oder? Was würdet ihr denn mit so viel Kohle machen?
1: Also ich denke mal, dass wir erstmal unser Haus fertig finanzieren und der Rest mal schauen. Ich denke an die Kinder verteilen.
2: In Urlaub fahren, mein Haus fertig abzahlen. Eine neue Werkstatt einrichten.
3: Oh Gott, auf alle Fälle braucht man ein neues Auto und einen tollen Urlaub dazu.
4: Ach ja, Wünsche werden schon einige da.
0: Also ich merke schon, Ideen sind auf jeden Fall da. Heute der Euro-Jackpot bei rund 118 Millionen. Das muss man sich wirklich mal vorstellen. Und wenn ihr jetzt sagt, Mensch, da lohnt es sich vielleicht dann doch mal dabei zu sein. Bis 18:45 könnt ihr den Schein abgeben, bis 19 Uhr online mitspielen. Also ich drücke euch von Herzen die Daumen. Vaya con Dios jetzt für euch. Heading 4-4. 6:41, gut 20 vor 7.

Alter Falter, die machen mal richtig Feuer unterm Hintern am Dienstagmorgen um gleich 10 Minuten vor 7. Die Gypsy Kings und Bamboleo. Heute gibt's erstmal noch ein paar Tropfen im Südosten. Ansonsten bringt der Tag meist einen trockenen Sonne-Wolken-Mix. Ab Mittag im Norden oder auch an den Bergen nochmal kurze Gewitter möglich bei 16 bis 22 Grad. Und Upsi, vom schlechten ESC abschneiden zum schlechten EWM abschneiden. Deutschland hat bei der Eishockey-WM mit einem 1:6 gegen die Schweiz verloren. 1:6, das war die höchste Pleite gegen die Eidgenossen seit 1937, also seit fast 90 Jahren. Das Minimalziel Viertelfinale scheint also unerreichbar, zumal die nächste Partie ja dann auch gegen die USA ansteht. Also das wird nochmal richtig heftig. Und alles, was sonst noch wichtig ist für euren Dienstagmorgen, das gibt's um voll in den Arabella-Bar-Nachrichten. Bis dahin, spiele

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5: Ich bin Angela Kress. Guten Morgen. Nur einmal am Tag erhöhen, nämlich um 12 Uhr. Diese Regelung gilt ja seit April an Tankstellen. Dagegen wurde tausendfach verstoßen, wie eine Auswertung des Verbraucherdienstes Mehr Tanken zeigt. Fiona Reiner berichtet.
6: Fast jede fünfte Tankstelle soll laut dieser Auswertung gegen die 12-Uhr-Regel verstoßen haben und das soll in dem beobachteten Zeitraum insgesamt rund 17.000 Mal passiert sein. Der Bundesverband Freier Tankstellen nimmt Tankstellenbetreiber in Schutz. Der Prozess von der Preisänderung bis hin zur Datenübermittlung ans Kartellamt sei lang.
5: Wofür soll das Sondervermögen Infrastruktur verwendet werden? Das Verkehrsbündnis Allianz pro Schiene ist dafür, davon auch alte Bahnstrecken wieder zu aktivieren. Es rief den Bund auf, dafür mehr Geld in die Regionen zu geben. Schon vor 2 Jahren hatte Allianz pro Schiene eine Liste solcher einstiger Trassen vorgestellt. Oft sind sie nur ein paar Kilometer lang, könnten vor Ort aber tausenden Menschen wieder Zugang zur Bahn ermöglichen. Die deutschen Eishockeyspieler haben bei der Weltmeisterschaft auch nach Spiel 3 noch keine Punkte. Gegen Gastgeber Schweiz gab es eine sehr deutliche 1:6 Niederlage. Das Minimalziel Viertelfinale ist in weiter Ferne und morgen geht es gegen den Titelverteidiger USA.
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7: Heute teilt sich das Wetter erstmal am Morgen etwas auf. Im Südosten ist es noch wolkig mit ein paar Tropfen, die runterkommen. Im Rest des Landes meist trocken und schon schön hell. Ab Mittag solltet ihr besonders im Norden und in den Bergen den Himmel im Blick behalten, denn da sind lokale Schauer und Gewitter möglich. Zum Feierabend verdichten sich die Wolken von Westen her dann wieder auch im Rest von Bayern. Die Luft heute 16 bis 22 Grad warm und die aktuellen Werte 7 Grad in Neusäß in Schwaben, 8 in Sulzfeld in Unterfranken und 6 in Hersbruck in Mittelfranken. Wie geht's denn weiter? Der Arabella Bayern Wettertrend. Morgen anfangs nochmal Regenschirmzeit bei dichtem Grau. Später wechseln sich Sonne und Wolken und nur noch kurze Gewitter ab. Donnerstag, da wird's schon spürbar freundlicher mit Sonne und Wolken im Mix. Nur noch im Südosten ein paar Tropfen. Freitag richtig toll, sonnig und trocken und vor allen Dingen deutlich wärmer.
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7: Die wichtigsten Verkehrshinweise aktuell für euch alles ab einer Dauer von 10 Minuten. A6 Pilsen Richtung Nürnberg zwischen Grenzübergang Weithaus Autobahn und Pleistein 20 Minuten mehr. A9 München Richtung Nürnberg zwischen Manching und Ingolstadt Ost. Hier Stau, Viertelstunde mehr. Achtung, hier hat es einen Unfall gegeben mit einem LKW und da gibt es eine Sperre. Deshalb bis 12 Uhr dickere Probleme zu erwarten. A94 Passau Richtung München zwischen Lengdorf und Parsdorf 3/4 Stunde plus. A96 Lindau Richtung München zwischen Windach und Greifenberg. Stau nach einem Unfall, gute 10 Minuten aktuell mehr, Tendenz momentan zunehmend. Im weiteren Verlauf am Autobahnende zwischen Blumenau und Sendling auch nochmal 10 Minuten. Und die A99, der Autobahnring München Süd Richtung München Nord zwischen dem Kreuz Süd und Hohenbrunn, hier etwa 20 Minuten mehr. Dann schauen wir noch schnell rüber zu den aktuellsten Bayern-Blitzern. Es wird derzeit fotografiert in Bergtheim und zwar am Wasserturm. Das hat uns Nathalie durchgegeben. Und außerdem haben wir noch einen weiteren in Mittelfranken, in Nürnberg mal wieder und zwar auf der Jansenbrücke. Und da sage ich vielen Dank an Stefan. Für mehr 0800 4177 177.

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1: Und gleich mit Tears for Fears. Everybody wants to rule the world. Was für ein geiler 80er. Genauso wie der hier. Glenn Frey und The Heat Is On. Richtig viel Schmackes rein in den Dienstag. 70er, 80er, 90er. 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

0: Tears for Fears, everybody wants to rule the world. 7.11 Uhr, gut 10 nach 7. Guten Morgen hier auf Arabella Bayern. Und hier seid ihr genau richtig bei uns, bei Bayerns Musiksender, denn Neurologen haben es jetzt wieder bestätigt. Es gibt gerade auch so einen aktuellen großen Artikel dazu im Spiegel. Musik ist ein echter Magier, wenn es um unsere Emotionen und unsere Energie geht. Und das merken wir auch im Alltag. Ob jetzt bei der Musikberieselung, beim Einkauf, das kennt ihr alle, oder achtet auch zum Beispiel mal beim nächsten Urlaub darauf. Wenn ihr ins Flugzeug steigt, aus den Lautsprechern in der Kabine läuft beim Boarding fast immer so ganz gezielt ausgewählte, entspannte und positive Musik. Warum? Naja, um gestresste Passagiere erstmal runterzufahren, zu entspannen, um vielleicht auch Passagieren mit Flugangst ein gutes Gefühl zu vermitteln und gleichzeitig auch Vorfreude auf den Urlaub auszulösen. Ja, und genau diesen positiven Vibe, den liefern wir euch jeden Tag frei Haus aus dem Radio. Wir sind quasi euer Reisebegleiter durch den Alltag mit den größten Hits aus den 70ern, 80ern und 90ern. Und deshalb...
1: Schnallt euch an und bringt die Sitze in eine aufrechte Position. Wir heben ab in die 90er. Hier ist Lenny Kravitz für euch mit Fly Away auf Arabella Bayern.

Riesen Nummer 1 Hit in den 80ern, Laura Branigan und Self Control. Heute erstmal Sonne und Wolken am Vormittag nach den letzten Regentropfen im Südosten. Und dann wird es ab den Mittagsstunden wieder etwas bewölkter, vor allen Dingen im Norden und auch an den Bergen gibt es nochmal kurze Regenschauer. Das Ganze bei 16 bis 22 Grad in der Spitze. Und alter Falter, was da jetzt rauskommt gerade, beim Eurovision Song Contest am letzten Samstag, da gab es wohl rund 500 Cyberangriffe. Also ein paar Computerfreaks wollten da offenbar den ESC lahmlegen oder zumindest manipulieren, könnte man sagen. Unser Beitrag aber, da können wir wirklich ganz beruhigt sein, unser Beitrag mit Sarah Engels war vom Cyberangriff nicht betroffen, denn sie hatte schließlich eine Firewall. I'm on fire, fire. Nochmal gut gegangen. Und alles, was sonst noch wichtig ist, heute am Dienstagmorgen, das gibt's um 9:30 von Lisa Nagler im Arabella Bahn News Update. Guten Morgen!

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4: Um 7:30 mit Lisa Nagler. Guten Morgen. Ein politisch gemachtes Problem, sagen die Grünen im Bayerischen Landtag. Die Schlange vor den Frauenklos ist fast immer länger als die bei den Männern, weil in einer Bauverordnung weniger Frauentoiletten festgeschrieben sind als für Männer. Der Bauausschuss entscheidet heute darüber. 400 Euro mehr im Monat, so viel gibt's für die Abgeordneten im Bayerischen Landtag ab Juli mehr. In diesem Jahr lieber darauf verzichten, wegen der wirtschaftlichen Lage. Im Bundestag gibt's solche Pläne. CSU, Freie Wähler und SPD im Bayerischen Landtag wollen nicht auf das Geld verzichten. Grüne und AfD dagegen schon. Es wird Manuel Neuer. Der FC Bayern-Torwart kommt laut Bild doch als Nummer 1 für Deutschland mit zur Fußball-WM im Sommer. Bundestrainer Nagelsmann hat das dem bisherigen Stammkeeper Baumann am Telefon mitgeteilt. Baumann steht laut den Infos aber als Ersatztorwart für die WM bereit.
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5: Das ist eigentlich auch frech, oder? So ein bisschen wie Schluss machen per WhatsApp, oder? So am Telefon. Ach, übrigens, du wirst es nicht. Naja, schauen wir mal. Jetzt gucken wir erstmal aufs Wetter. Das ist jetzt erstmal näher für uns. Ein recht ordentlicher Start in den Tag. Nur ganz im Südosten hängen heute Morgen noch ein paar Regenwolken fest. Ansonsten wird es schon einen Wolken-Sonne-Mix geben am Vormittag. Ab der Mittagspause müsst ihr dann aber vor allen Dingen im Norden und im Bergland mit vereinzelten Schauern oder Gewittern rechnen. Die Temperaturen 16 bis 22 Grad. Zum Abend hin wird es dann insgesamt nochmal etwas bewölkter. Und wir schauen auf die aktuellen Werte. Momentan in Altötting in Oberbayern 10 Grad, Burg Lengenfeld Oberpfalz 9 und 11 in Pocking in Niederbayern. Der Arabella Bayern Wettertrend, morgen erstmal nass und bewölkt, am Nachmittag Sonne und Wolken, nur noch lokal Gewitter. Donnerstag insgesamt beruhigtes Wetter, Sonne und Wolken im Wechsel, meist trocken, außer im Südosten, da kann es nochmal etwas tröpfeln. Freitag Sonne satt und wärmer.
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5: 7:30, die wichtigsten Verkehrshinweise, alles ab 10 Minuten. A6 Pilsen Richtung Nürnberg zwischen Grenzübergang Weithaus, Autobahn und Pleistein, 20 Minuten plus. A9 München Richtung Nürnberg zwischen Manching und Ingolstadt Süd, hier 25 Minuten mehr. Da hat es auch einen LKW-Unfall gegeben, ist schon ein bisschen her. Trotzdem die Sperre, die hält noch an bis ca. 12 Uhr. Empfohlene Umleitung U39 oder weiträumig. Dann die A94 Passau Richtung München zwischen Lengdorf und Parsdorf. 40 Minuten mehr. Wir gehen auf die A96 Lindau Richtung München zwischen Schöffelding und Greifenberg nach einem Unfall. Stau 20 Minuten. Und im weiteren Verlauf am Autobahnende zwischen Blumenau und Sendling hier nochmal gute 10 Minuten. Und dann der Blick Richtung Bayern Blitzer, gemeldet von euch. Vielen Dank dafür. Es wird zum einen fotografiert in Teublitz in der Teichstraße. Vielen Dank hier an Michaela. Und außerdem haben wir noch in Würzburg in Unterfranken Dürrbachtal gemeldet bekommen und das Ganze von Christian. Für mehr 0800 4177 177.
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5: Schön, dass ihr dabei seid und gleich für euch Diana Ross. Upside Down. Terence Trent D'Arby ist mit dabei. If You Let Me Stay in voller Länge. Und wir starten mit den Dire Straits. Money for Nothing. Auf geht's.
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0: Legende Diana Ross, Upside Down.
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0: Oh, der kommt heute von einem Mann, der in diesem Jahr schon live bei uns war. Präsentiert von Arabella Bayern. Im Februar war es soweit, also quasi mehr oder weniger der Auftakt in ein tolles Live-Konzertjahr. Eros Ramazzotti. Und das Tolle ist, er kommt wieder nächstes Jahr. Und zwar im April 27. Da wird er wieder in München spielen, in der Olympiahalle. Also wer es dieses Jahr nicht geschafft hat oder wer nicht genug bekommen kann, der kann sich auf nächstes Jahr freuen. Und bis dahin ist ja noch ein bisschen Zeit. Und die Zeit verkürzen wir jetzt mit dem Arabella Bayern Live-Song des Tages. Hier ist nämlich Eros Ramazzotti und Più Bella Cosa live.

war der Arabella Bayern Live-Song des Tages. Morgen wieder zwischen 5 und 10 bei Dein Morgen mit Carsten.

Foreigner, That Was Yesterday. Ja, um Yesterday wollen wir uns nicht kümmern. Wir kümmern uns um heute beim Wetter. Gucken wir mal kurz drauf. Also es geht recht freundlich los. Es gibt im Südosten noch einige Tropfen und dickere Wolken. Aber ansonsten wird es schon recht ordentlich. Erst am Mittag gibt es dann im Norden und im Bergland wieder lokal Gewitter und einzelne Schauer. Topwerte 16 bis 22 Grad. Am Abend verbreitet bewölkter. Und dann gibt es sie tatsächlich doch noch, die guten Nachrichten. Denn Deutschland hat in den ersten 3 Monaten des Jahres mehr Strom exportiert.

als importiert. Das ist doch schon mal ganz gut, oder? Und übrigens, größter Abnehmer dabei waren unsere Nachbarn in Österreich. Naja gut, auch kein Wunder, ne? Allein der Strom, den die beim ESC in Wien für die Windmaschinen gebraucht haben, oder? So klar, da brauchten die ein bisschen Unterstützung von uns. Jetzt gibt's für euch Terence Trent D'Arby, If You Let Me Stay und alles, was sonst noch wichtig ist vor euren Start in den Dienstag. Das hat Angela Kress um 8 in den Arabella Bayern Nachrichten.

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8: Ich bin Angela Kress. Guten Morgen. Mehr als 5000 Straftaten, die sich gegen Parteirepräsentanten oder Parteimitglieder richteten, hat die Polizei im vergangenen Jahr registriert. Ein Plus von fast 40% im Vergleich zum Jahr davor. Diana Kramer berichtet.
9: Ein Grund für den nochmal deutlichen Zuwachs im vergangenen Jahr dürfte das aufgeheizte Klima im Wahlkampf Anfang 2025 gewesen sein.

0: sein. Die meisten Angriffe kommen aus dem rechten und linken Spektrum, heißt es. In den meisten Fällen geht es um Äußerungsdelikte wie Volksverhetzung, Verleumdung und Beleidigung. Aber auch körperliche Angriffe oder Farbattacken an Gebäuden haben zugenommen.
1: Wer die neue Kaufprämie für Elektroautos nutzen will, kann die staatliche Unterstützung ab heute beantragen. Bundesumweltminister Schneider will das Portal dafür am Vormittag freischalten. Wie hoch ein staatlicher Zuschuss sein kann, hängt von einigen Faktoren ab, zum Beispiel vom Einkommen. Bis zu 6.000 Euro sind möglich, auch rückwirkend für Neuzulassungen seit Jahresbeginn. Torwart Manuel Neuer wird wohl als Nummer 1 im deutschen Nationalteam zur Fußball-WM in diesem Sommer reisen. Die Bild berichtet, dass Bundestrainer Julian Nagelsmann Keeper Oliver Baumann angerufen und ihm die Entscheidung mitgeteilt habe. Baumann will dem Team demnach auch als Ersatzkeeper für die WM zur Verfügung stehen. Offiziell soll der Kader am Donnerstag bekannt gegeben werden.
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3: Schon heute im Südosten erstmal noch ein bisschen bewölkter und auch nass aus, aber im Rest von Bayern schon etwas positiver. Und so zieht es sich dann auch durch den Vormittag bis zum Mittag hin. Ab dem Mittag vor allen Dingen im Norden und auch an den Bergen nochmal dickere Wolken, zum Teil mit Regenschauern oder auch einzelnen Gewittern. Am Abend dann verbreitet bewölkter. 16 bis 22 Grad in der Spitze und die aktuellen Werte: Hammelburg, Unterfranken 10 Grad, 7 in Bad Wörishofen im Allgäu und 9 in Freyung in Niederbayern. Der Arabella Bayern Wettertrend. Morgen gibt es erstmal eine nasse und bewölkte erste Tageshälfte. Später ein Mix aus Sonne, Wolken und Schauern sowie Gewittern. Am Donnerstag, da setzt sich die Sonne schon deutlich besser durch. Letzte Tropfen fallen höchstens noch im Südosten. Freitag, super Traumtag. Ganz viel Sonne zum Start Richtung Pfingstferien und die Temperaturen gehen auch nach oben. Stabil!
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3: 2:08, die wichtigsten Verkehrshinweise, alles ab einer Viertelstunde, weil viel los ist. A3 Würzburg Richtung Nürnberg, zwischen Erlangen-West und Kreuzfurt Erlangen Viertelstunde plus. A6 Pilsen Richtung Nürnberg, zwischen Grenzübergang Weidhaus Autobahn und Pleistein, hier fast eine halbe Stunde mehr. Dann sind wir auf der A9 München Richtung Nürnberg, zwischen Langenbruck und Ingolstadt Ost, hier eine Dreiviertelstunde mehr. Hintergrund ist hier, bei Ingolstadt gibt es eine Sperre wegen eines LKW-Unfalls, das Ganze wahrscheinlich noch bis 12 Uhr. Empfohlene Umleitung U39, natürlich auch super voll, wer kann, umfährt weiträumig. A9 haben wir gerade gehabt, jetzt kommen wir doch zum zweiten Mal A9, diesmal Nürnberg Richtung München, zwischen Kreuz Neufahren und Frankfurter Ring, Viertelstunde plus. Dann sind wir noch auf der A94, Passau Richtung München, zwischen Riem und Steinhausen, Viertelstunde auch hier. Nochmal A94, diesmal zwischen Lengendorf und Kreuz München Ost, hier 50 Minuten mehr. A96 Lindau Richtung München zwischen Gräfelfing und Sendling, die beiden Baustellen, geht ineinander über, macht aktuell eine Viertelstunde aus. Und dann sind wir noch auf der A99A, das ist die Eschenrieder Spange, der Zubringer sozusagen zum Autobahnring. 20 Minuten gibt es hier zwischen dem Eschenrieder Dreieck und dem Allacher Dreieck. Und die aktuellsten Bayern-Blitzer haben wir auch für euch. Es wird zum einen fotografiert, derzeit in Künzing in der Wallerdorfer Straße. Vielen Dank, Jasmin, fürs Durchgeben. Und außerdem habe ich noch einen für euch in Uttenreuth, die Gräfenberger Straße. Und das kam von Timo. Für mehr 0800 4177 177. Danke.
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3: 10. Juli 2026, das ist der Stichtag für alle Stones-Fans, somit auch für meinen Vater. Der freut sich schon tierisch, wenn an dem Tag der Postbote klingelt und ihm das Album nach Hause bringt, das neue. Hier ist einer der ganz großen Songs von den Stones, Harlem Shuffle auf Arabella Bayern. Guten Morgen!

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1: Um 10 Minuten nach 8. 70er, 80er, 90er spielen wir für euch. Und aus diesen drei Jahrzehnten suchen wir wieder einen aktuellen.

Ein Wochensong. Jeden Tag gibt es daraus einen anderen Ausschnitt, ein kleines akustisches Puzzleteilchen. Und wenn ihr das im Kopf zusammenpuzzelt und ihr sagt, Mensch, jetzt weiß ich, welchen Song die da suchen, dann könnt ihr gerne anrufen oder eine Nachricht ins Studio schicken. Und Freitag geht es dann um ein Arabella Bayern DAB Plus Radio für euch. Das geht dann am Freitag raus. Und jetzt kommen wir mal zum heutigen Ausschnitt. Und da muss ich sagen, nachdem ich gestern ja die Redaktion gelobt habe, weil der gestrige Ausschnitt eigentlich schon echt ganz gut gewählt war, da haben die sich irgendwie motiviert gefühlt, es heute genau andersrum zu machen, weil, Achtung, aufgepasst, das ist tatsächlich der Dienstagsausschnitt. Das war's. Mehr geben die uns heute nicht. Unverschämtheit, oder? Habt ihr eine Idee, was es sein könnte? Wenn ja, dann dürft ihr natürlich gerne anrufen 0800 4177 177. Die Nummer ist kostenlos. Oder aber schickt halt eine Nachricht ins Studio. Das geht am leichtesten auf arabella-bayern.de oder in unserer App, weil da gibt es dann oben immer diesen Studio-Chat-Button. Nicht zu übersehen, einfach anklicken. Rest erklärt sich quasi von selbst. Ich drücke euch ganz fest in die Daumen. Jetzt gibt es erstmal die Hooters zum Durchschnaufen. Am stressigen Morgen 500 Miles. 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Guten Morgen.

Da kommt die Sonne raus, zumindest im DAB Plus Radio, Bob Marley und Buffalo Soldier. Und ansonsten im Südosten heute nochmal dickere Wolken zunächst. Später wird es dann auch da ein bisschen trockener und dann geht es durch einen recht freundlichen Vormittag. Ab Mittag ziehen dann besonders im Norden und Richtung Bergland vereinzelte Schauer und Gewitter durch und am Abend verbreitet bewölkt, dabei 16 bis 22 Grad. Und das ist schon krass, muss ich sagen. Habt ihr das auch mitbekommen? Es gibt da so eine neue schockierende Studie und die zeigt, 40% der 15-Jährigen können kaum rechnen und schreiben. Ich meine, 15 Jahre alt, also keine Ahnung von Mathematik offenbar. 40% der 15-Jährigen und das sind ja mehr als drei Viertel, oder?

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halb neun mit Lisa Nagler. Guten Morgen. Bereit für die Pfingstferien am Freitag sind die Flughäfen im Freistaat. Trotz Unsicherheiten wegen den Kerosinpreisen rechnen sie mit stabilen Fluggastzahlen. Sogar etwas mehr Passagiere als vor einem Jahr erwartet der Nürnberger Airport. In München werden es ähnlich viele sein wie vergangenes Jahr mit über 2 Millionen Fluggästen. Wieder ein neuer

0: Fast immer länger als die bei den Männern, wollen die Grünen im Landtag ändern. Heute entscheidet der Bauausschuss über eine Verordnung. Auf 1000 Besucher gibt's rein rechnerisch immer mehr Männer als Damentoiletten.
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2: Heute erstmal im Südosten noch einige dicke Wolken und da ist es dann auch zum Teil nochmal nass. Später etwas trockener und zum Teil auch freundlich. Ab dem Mittag gibt es allerdings im Norden und auch Richtung Bergland einige dickere Wolken mit Schauern oder auch Gewittern. 16 bis 22 Grad in der Spitze am Abend, dann von Westen her wieder insgesamt etwas wolkiger. Die aktuellen Werte schauen wir uns auch an. Münchberg, Oberfranken 9 Grad, Ottobeuren im Allgäu 7 Grad und Murnau, Oberbayern 9 Grad. Der Arabella Bayern Wettertrend. Morgen geht es erstmal trüb und regnerisch los. Am Nachmittag gibt es dann auch ein paar sonnige Lücken und nur noch vereinzelt Gewitter. Donnerstag insgesamt Sonne und Wolken. Nur noch im Südosten vielleicht ein paar Tropfen. Und am Freitag, da wird es richtig toll. Ganz viel Sonnenschein, kaum ein Wölkchen und die Temperaturen gehen auch schlagartig nach oben.
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2: Menge los, 2 Minuten nach 9:30. Die wichtigsten Verkehrshinweise aktuell für euch in Bayern. Ab einer Viertelstunde alles hier. A3 Würzburg Richtung Nürnberg zwischen Höchstadt Ost und Kreuzfurt Erlangen 25 Minuten mehr. Dann haben wir die A9 für euch. München Richtung Nürnberg zwischen Langenburg und Ingolstadt Ost. Dort der LKW-Unfall und es dauert noch, bis es dort wieder freie Fahrt gibt. Da ist eine Sperre angesagt, deshalb aktuell 40 Minuten plus. Am besten die Umleitung nehmen oder weiträumig umfahren. A9 Nürnberg Richtung München zwischen Garching Süd und Freimann, hier Viertelstunde plus. Dann sind wir noch auf der A94 Passau Richtung München zwischen Paarstetten und dem Kreuz München Ost, gute 30 Minuten mehr. Und außerdem nochmal zwischen Feldkirchen West und Steinhausen Richtung München fahrend eine Viertelstunde obendrauf. Rüber auf die A96 Lindau Richtung München zwischen Gräfelfing und Sendling, hier die Baustellen, macht eine Viertelstunde auf. Und nochmal 20 Minuten auf der A99, der Autobahnring München Süd Richtung München Südwest zwischen Aschheim-Ismaning und Fröttmanning-Nord. Hier braucht ihr, wie gesagt, gute 20 Minuten nochmal länger. Und die aktuellsten Bayern-Blitzer gibt es auch bei uns. Vielen Dank fürs Melden, sagen wir an der Stelle. Es wird zum einen geblitzt in Bubenreuth in der Birkenallee und das kam hier von Georg. Und außerdem haben wir noch einen in Gilching in Oberbayern in der Karolinger Straße. Und das Ganze hat uns Jens gemeldet. Für noch mehr 0800 4177 177.
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2: Und mit den 80ern gleich von ABC, The Look of Love. Außerdem dabei Billy Joel. In the middle of the night. River of Dreams. Und wir starten mit Womack & Womack, Teardrops. Super lässige Nummer. Guten Morgen zusammen.
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0: Oh, L'Amour, Erasure hier auf Arabella Bayern, Bayerns Musiksender. Jetzt träumen wir kurz mal. 118 Millionen Euro sind so rund im Euro-Jackpot für heute Abend, wenn dann gezogen wird. Und da kann man natürlich schon mal ins Schwärmgarten sich überlegen, was würde man mit all dieser Kohle anstellen?
1: Also ich denke mal, dass wir erstmal unser Haus fertig finanzieren und der Rest mal schauen. Ich denke an die Kinder verteilen.
2: In Urlaub fahren, mein Haus fertig abzahlen. Eine neue Werkstatt einrichten.
3: Oh Gott, auf alle Fälle braucht man ein neues Auto und einen tollen Urlaub dazu.
4: Ach ja, Wünsche werden schon einige da.
0: Na, ich sag mal so, also Ideen wären auf jeden Fall genug da. Jetzt fehlt halt nur noch das Quäntchen Glück, oder? Also wer heute dann vielleicht noch spontan mitspielen will, bis 18:45 kann man Schein abgeben, bis 19 Uhr online mitspielen und dann drücke ich euch ganz fest in die Daumen. Vielleicht gehen ja all diese Wünsche in Erfüllung. Ich meine, mit 118 Millionen im Euro-Jackpot, da lässt sich schon einiges anfangen. Ansonsten sind wir einfach reich an einem guten Lebensgefühl dank 70er, 80er und 90er. Jetzt mit Billy Joel und River of Dreams.

Letzte Tropfen im Südosten, danach eine Zeit lang trocken und auch freundliche Abschnitte. Ab Mittag im Norden auch mal kurze Gewitter möglich oder kleine Schauer. Auch im Bergland kann es nochmal nass werden. 16 bis 22 Grad und am Abend von Westen her ein paar mehr Wolken. Und vom schlechten ESC-Abschneiden zum schlechten EWM-Abschneiden. Deutschland hat ja bei der Eishockey-WM mit einem 1:6 gegen die Schweiz verloren. Und 1:6, das war die höchste Pleite gegen die Eidgenossen seit 1937, also seit fast 90 Jahren. Somit das Minimalziel Viertelfinale scheinbar unerreichbar, zumal ja die nächste Partie dann auch noch gegen die USA ist. Also das wird ein hartes Stück Arbeit. Alles, was sonst noch wichtig ist für euren Start in den Dienstag, das hat Angela Kress für euch um morgen in den Arabella Bar Nachrichten. Bis dahin, 70er, 80er, 90er, jetzt mit David Bowie, Heroes. Guten Morgen.

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9: Ich bin Angela Kress. Guten Morgen. Tausende Tankstellen haben nach Darstellung des Verbraucherdienstes Mehr Tanken gegen die im April eingeführte 12-Uhr-Regel verstoßen. Insgesamt wurden die Preise demnach an fast 3000 Tankstellen zu unerlaubten Zeiten erhöht. Das entspräche fast einem Fünftel. Der Bundesverband Freier Tankstellen wehrt sich und sagte der Leipziger Volkszeitung, dass es einfach dauere, bis Preisänderungen erfasst und ans Kartellamt gemeldet würden. Wer die neue

0: Kaufprämie für Elektroautos nutzen will, kann die staatliche Unterstützung ab heute beantragen. Im Laufe des Vormittags soll die Plattform für Anträge freigeschaltet werden. Anträge sind für Kauf und Leasing neuer Elektroautos möglich. Ursula Winkler berichtet.
1: Neben reinen E-Autos werden auch die mit Reichweitenverlängerung und bestimmte Plug-in-Hybride gefördert. Es winken bis zu 6.000 Euro Prämie. 3 Milliarden Euro sind insgesamt im Fördertopf. Das Umweltministerium rechnet damit, dass die Mittel für die nächsten 2 Jahre reichen.
0: Reis, Tee und Gewürze sind wohl häufig mit Pestiziden belastet, die in der EU eigentlich längst verboten sind. Das meldet die Organisation Foodwatch. In Deutschland seien 19 Produkte getestet worden, in 13 davon seien Rückstände solcher Pestizide gefunden worden. Foodwatch sagt, dass in 3 Produkten die gesetzlichen Grenzwerte überschritten worden seien, und zwar in Kreuzkümmel der Marken Fuchs und Kania sowie im Rewe Chili Mix.
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3: Im Südosten noch ein paar dickere Wolken, ansonsten reißt es hier und da schon ganz gut auf und es wird ein freundlicher Vormittag. Ab dem Mittag gibt es im Norden oder auch im Bergland einige Wolken, die bringen nochmal Schauer und zum Teil auch Gewitter mit. Und ansonsten gibt es auch immer wieder freundliche Momente, das Ganze bei 16 bis 22 Grad. Ab dem Abend dann von Westen her nochmal neue, stärkere Bewölkung. Die aktuellen Temperaturen, die gucken wir uns auch an. In Dillingen an der Donau in Schwaben 11 Grad, 12 in Deggendorf in Niederbayern und Andex Oberbayern 8 Grad. Und der Arabella Bayern Wettertrend, morgen erstmal noch den Regenschirm in Griffweite haben, denn da geht es erstmal los mit dichtem Grau. Später wechseln sich Sonne und Wolken und kurze Gewitter ab. Donnerstag, ja, schon deutlich spürbar freundlicher mit viel Sonnenschein. Nur ganz im Südosten kann es nochmal tröpfeln. Freitag, Sonne satt und deutlich wärmer.
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3: Um 9:02 die wichtigsten Verkehrshinweise aktuell für euch in Bayern. Alles ab einer Viertelstunde. A3 Würzburg Richtung Nürnberg zwischen Erlangen-West und Erlangen-Frauenaurach. Gute Viertelstunde mehr hier an dieser Stelle. Dann sind wir auf der A9 München Richtung Nürnberg zwischen Langenburg und Ingolstadt-Süd. Da hat es einen LKW-Unfall gegeben. Das ist schon ein bisschen her. Trotzdem Sperre dort und das Ganze noch wahrscheinlich bis 12 Uhr. Aktueller Zeitverlust 50 Minuten. Und wer kann, nimmt die Umleitung. Die U39 ist allerdings auch schon ziemlich voll. Und ansonsten weiträumig mich umfahren. Dann sind wir auf der A92 Deggendorf Richtung München zwischen Freising Süd und dem Feld-Mochinger Dreieck. Hier gute Viertelstunde plus. Rüber auf die A96 Lindau Richtung München zwischen Blumenau und Sendling in den Baustellen dort. Viertelstunde mehr und Dicke kommt nochmal auf der A99 der Autobahnring München Süd Richtung München Südwest zwischen dem Kreuz München Ost und Fröttmanning Nord. Hier braucht ihr fast 40 Minuten länger. Und dann schauen wir noch schnell rüber zu den aktuellsten Bayern-Blitzern gemeldet von euch. Dankeschön dafür. Und wir sind zum einen in Alzenau in der Hanauer Straße. Da wird zum einen fotografiert und das hat uns Sarah gemeldet. Dankeschön. Und dann habe ich noch einen weiteren in Kissing in der Bahnhofstraße und das kam von Jasmin. Für mehr 0800 4177 177. Danke.
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3: Und da haben wir sie für euch, die großen Arabella Bayern Stars aus 70ern, 80ern, 90ern. Die werden auch noch besungen. Stars gleich von Simply Red. Vorher noch Peter Gabriel. 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

Simply Red, Stars. Gut 10 nach 9 hier am Dienstagmorgen auf Arabella Bayern. Und ihr seid genau richtig bei uns, Bayerns Musiksender. Denn Neurologen haben es jetzt wieder mal bestätigt. Und es gibt auch gerade dazu einen großen Spiegelartikel dazu. Musik ist ein echter Magier, wenn es um unsere Emotionen und unsere Energie geht. Und das merken wir auch im Alltag. Habt ihr euch schon mal ertappt, zum Beispiel, dass ihr im Supermarkt unbewusst im Takt der Musik den Einkaufswagen schiebt? Das ist alles kein Zufall. Und schon in den 1930er Jahren wurde in den USA spezielle Hintergrundmusik entwickelt, die sogenannte Muzak. Und die wurde damals erfunden, zum Beispiel für den Fahrstuhl. Es gibt ja Menschen, die haben Angst, Fahrstuhl zu fahren. Deswegen ist ganz entspannte Musik dort abgespielt worden, die sogenannte Fahrstuhlmusik. Ganz angenehm, ganz locker, lässig, leicht, ne? Beruhigende Fahrstuhlmusik. Und dann gab es natürlich aber auch Motivationsmusik für die Arbeit im Büro oder am Fließband. Naja, und beruhigende Fahrstuhlmusik, die kriegt ihr bei uns nicht. Bei uns gibt es die größten 70er, 80er und 90er. Es ist Motivation und Produktivitätsboost für euren Alltag. Egal ob am Schreibtisch, auf dem Stapler oder an der Supermarktkasse. Und mit diesem Song hier geht auf jeden Fall auch alles leichter von der Hand. Katrina and the Waves, Walking on Sunshine.

Trouble Heaven 17. Heute Sonne und Wolken am Vormittag, ab dem Mittag dann vor allen Dingen im Norden und an den Bergen nochmal kurze Regenschauer, vielleicht auch Gewitter. 16 bis 22 Grad. Ansonsten bleibt es relativ freundlich mit Sonne und Wolken. Erst am Abend mehr Wolken von Westen her. Und alter Falter, was da jetzt rauskommt, ne? Also beim Eurovision Song Contest letzten Samstag, da gab es rund 500 Cyberangriffe. Wollten also irgendwelche Computerfreaks offenbar den ESC lahmlegen oder ja, vielleicht auch manipulieren. Aber keine Panik, unser Beitrag mit Sarah Engels war vom Cyberangriff nicht betroffen, denn Sarah Engels hatte ja eine Firewall. I'm on fire, fire. You're a liar, liar. Gerade noch mal gut gegangen, oder? Und alles, was sonst wichtig ist für euren Dienstagmorgen, das gibt's um halb von Lisa Nagler im Arabella Bayern News Update. Guten Morgen.

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1: Um 9:30 mit Lisa Nagler. Guten Morgen. Ein politisch gemachtes Problem, sagen die Grünen im Bayerischen Landtag. Die Schlange vor den Frauenklos ist fast immer länger als die bei den Männern, weil in einer Bauphase

0: WM im Sommer. Bundestrainer Nagelsmann hat das dem bisherigen Stammkeeper Baumann am Telefon mitgeteilt. Baumann steht laut den Infos aber als Ersatztorwart für die WM bereit.
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2: Also ich weiß nicht, so eine Nummer da am Telefon, ne? Also das ist ja wie Schluss machen per WhatsApp, oder? Mann, der Nagelsmann. Jetzt gucken wir aufs Wetter. Das sieht bis zum Mittag hin eigentlich ganz ordentlich aus. Sonne und Wolken wechseln sich ab. Es gibt schon durchaus freundliche Momente bei uns. In der Mittagspause, da gibt es ein paar Wolken, dann, und zwar Richtung Norden und auch in den Bergen. Da kann es dann tatsächlich vereinzelt nochmal schauern oder auch lokal ein Gewitter geben. Ansonsten bleibt es recht ordentlich. Erst gegen Abend zieht dann von Westen her nochmal einiges an Wolken auf. 16 bis 22 Grad gibt es heute in der Spitze und die aktuellen Werte Ochsenfurt, Unterfranken 15 Grad schon, Mainburg, Niederbayern 10 und dann sind wir noch in Wörthsee in Oberbayern hier 9 Grad. Der Arabella Bayern Wettertrend, wie geht's denn weiter in den nächsten Tagen. Morgen geht es erstmal noch nass und bewölkt los. Ab dem Nachmittag sonnige Abschnitte, nur noch lokale Gewitterschauer. Donnerstag insgesamt Sonne und Wolken, fast überall trocken, nur im Südosten vielleicht nochmal ein paar Tropfen. Und Freitag Sonne satt. Richtiger Volltreffer, das Wetter zum Start Richtung Pfingstferien. Und dazu klettern auch die Werte nach oben.
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2: 9:30, die wichtigsten Verkehrshinweise aktuell für euch, alles ab 10 Minuten. A3 Würzburg Richtung Nürnberg zwischen Höchstadt Ost und Erlangen-Frauenaurach 25 Minuten mehr. A9 München Richtung Nürnberg zwischen Manching und Ingolstadt Süd, hier eine Dreiviertelstunde plus Grund. LKW-Unfall, der schon ein bisschen her ist, allerdings ist dort noch eine Sperre bis etwa 12 Uhr angesetzt. Dann sind wir auf der A96 Linder Richtung München zwischen Blumenau und Sendling am Autobahnende, 10 Minuten extra. Und dicke kommt's auf der A99, der Autobahnring München Süd, die Ostumfahrung Richtung München Südwest. Da haben wir zwischen dem Kreuz Süd und Fröttmanning Nord einen dicken Stau, eine Stunde plus. Und die aktuellsten Bayernblitzer gibt's auch von euch gemeldet. Dankeschön dafür. Es wird zum einen fotografiert in Neuburg an der Donau in der Sudetenlandstraße. Dankeschön hier an Katja. Und außerdem habe ich noch einen in Rothenfels, hier die Hauptstraße. Das war von Lisa eine Meldung. 0800 4177 177, wenn ihr noch was seht, Nummer ist kostenlos. Danke.
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2: Und da kümmern wir uns um die Liebe mit unseren Songs hier. Whitesnake mit Is This Love? Is this love und Hathaway, What Is Love? Ja. Gleich in voller Länge. Wir starten aber erst mit Alphaville. Sounds like a melody. Guten Morgen.
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1: Die guten Nachrichten zum Mitnehmen. In Regensburg gab es am Wochenende was Tolles für Kids. Die Teddy-Klinik in der Oberpfalz. Da konnten Kinder mit ihren kranken Kuscheltieren kommen. Die wurden dann gemeinsam mit Profis verarztet und somit wurde den Kindern geholfen und gleichzeitig auch die Angst vor Arztbesuchen genommen und vielleicht ja auch schon Ärztenachwuchs gefördert. Anfang 20 und schon eine Wachsfigur. FC Bayern-Star Jamal Musiala bekommt seine eigene Wachsfigur bei Madame Tussauds. Heute wird die Figur in München im Bayerischen Hof feierlich enthüllt. Also, wenn du eine Wachsfigur bekommst, dann hast du es geschafft, oder? Und rechtzeitig zur neuen Badesaison kommt diese Meldung richtig gut an. Die DLRG hat im letzten Jahr weit über 1000 Menschen das Leben gerettet und gleichzeitig haben so viele Jugendliche wie noch nie ihr Junior-Retterabzeichen gemacht. Sehr gut. Weiter so. Die Good News to go, nur hier auf Arabella Bayern. 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

mega genialer 80er von Cock Robin. Just around the corner hier auf Arabella Bayern, Bayerns Musiksender. Und er ist auch ein mega genialer Typ. Mein Kollege Uli Flall ist heute Nachmittag für euch da. Und sie ist auch mega genial und bringt die Sonne in euer DAB Plus Radio jetzt ab 10. Sie macht hier weiter, meine Kollegin Cora Weidner. So schaut euer Tag aus hier auf Arabella Bayern. Bayerns Musiksender wünscht euch ganz viel Spaß. Hier sind Real Life. Morgen! Deine

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8: Ich bin Angela Kress. Die Umweltorganisation Greenpeace beklagt, dass in Europa gut die Hälfte der Bevölkerung vom öffentlichen Nahverkehr abgeschnitten ist. Einer Studie zufolge braucht deshalb fast ein Fünftel ein Auto, obwohl es eigentlich zu teuer ist. Für Deutschland fand Greenpeace heraus, fast die Hälfte der Menschen nutzen nie Bus und Bahn. Als Grund wurde vor allem die schlechte Anbindung ländlicher Regionen genannt. Kunden von Amazon Prime Video blicken heute nach München. Bayerns oberstes Landesgericht verhandelt eine Klage der Verbraucherzentrale Sachsen, der sich fast 220.000 deutsche Prime Video-Kunden angeschlossen hatten. Kern des Zivilprozesses ist die Frage, ob Amazon von seinen Kunden zusätzlich Geld verlangen darf, damit der ursprünglich als werbefrei angekündigte Bezahldienst auch tatsächlich werbefrei bleibt. Politikerinnen und Politiker werden immer häufiger Ziel von verbalen oder körperlichen Attacken. Die Polizei hat im vergangenen Jahr bundesweit mehr als 5.100 solcher Straftaten registriert.

0: Im Jahr davor waren es noch knapp 3.700. Fast 200 Mal war körperliche Gewalt im Spiel, meistens ging es aber etwa um Verleumdung oder Beleidigungen. Am Donnerstag wird Bundestrainer Julian Nagelsmann seinen Kader für die Fußballweltmeisterschaft offiziell bekannt geben. Die Torwartfrage scheint bereits entschieden zu sein. Nach Informationen der Bild wird Manuel Neuer Nummer 1. Diana Kramer berichtet.
1: Oliver Baumann, der die komplette Qualifikation gespielt hatte, soll laut Bild Nagelsmann in einem Telefonat zugesichert haben, auch als Ersatzkeeper für die WM zur Verfügung zu stehen. Entscheidend dürfte am Ende Neuers gesundheitliche Verfassung sein. Zuletzt hatte der 40-Jährige Probleme mit der linken Wade.
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3: Da wurde der Durst der Natur in der Nacht auf jeden Fall gestillt. Es hat ordentlich geregnet. Aber jetzt im Tagesverlauf lockert es auf. Später zeigt sich in ganz Bayern immer wieder die Sonne. Am späten Nachmittag sind in Franken dann aber einzelne Schauer möglich. Zum Abend werden die Wolken von Westen her wieder dichter. Die Höchstwerte liegen bei 17 bis 21 Grad. Morgen bleibt es wechselhaft mit vielen Wolken. Bissel Regen am Morgen und weiteren Schauern und lokalen Gewittern am Nachmittag. Dazu werden 17 bis 21 Grad erreicht. Am Donnerstag wird es dann aber wieder freundlicher mit Sonne, mit Wolken und es bleibt auch meistens trocken.
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3: Servus am Vormittag. Da starten wir gleich mal mit einem herrlichen Thema. Es geht nämlich um Wörter, die klingen, als hätten sie immer ein Taschentuch oder ein Bonbon in der Jackentasche. Gerade wird das Boomer-Wort des Jahres 2026 gesucht von einem TikToker. Haut raus eure Vorschläge. Und so lange spiele ich euch Eddie Grant, Do You Feel My Love, hier auf Bayerns Musiksender. 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
1: Der Pumuckl ist zurück und macht jetzt auch die Luisenburg-Festspiele in Wunsiedel unsicher. Premiere von Meister Eder und sein Pumuckl ist in ein paar Minuten um 10.30 Uhr auf der imposanten Felsenbühne. Erzählt wer die bekannte Geschichte vom Schreinermeister Eder und dem kleinen Kobold, der plötzlich am Leim kleben bleibt. Ein schöner Ausflugstipp also, nicht nur wegen des Theaters, sondern auch wegen des beeindruckenden Felsenlabyrinths direkt daneben. Die Pumuckl-Vorstellungen laufen bis Mitte August. Viele sind schon ausverkauft, für so ein paar Vorstellungen gibt es aber noch Resttickets. Tickets zwischen 22 und 55 Euro. Oder ihr spürt die Hitze Afrikas am langen Pfingstwochenende in Würzburg in Unterfranken. Von Freitag bis Pfingstmontag heizt euch da auf der Talavera das internationale Afrika-Festival ein. Für die Abendkonzerte braucht ihr Tickets, aber es bummeln über den Bazar und die Veranstaltungen in der Innenstadt sind frei. Richtiges Urlaubsfeeling über Pfingsten in Würzburg. Wenn ihr noch mehr Tipps fürs lange Wochenende braucht, einfach reinklicken in unseren extra großen Veranstaltungskalender auf arabella-bayern.de oder auch in unserer App. Und hier geht's durch den Vormittag. Das sind Icehouse und Hey Little Girl.

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1: Da lassen wir den Regenschirm heute lieber mal prophylaktisch in der Tasche. Jetzt im Tagesverlauf lockert es zwar auf und zeitweise scheint auch in ganz Bayern die Sonne. Aber am Nachmittag gibt es vor allem bei euch in Franken einzelne Schauer. Gegen Abend 10 von West.

Okay, in den letzten Tagen hat er ein bisschen Pause gemacht, aber so langsam kommt auch bei uns endlich ein bisschen der Sommer an. Ich weiß nicht, wie es euch geht, aber wenn ich gerade durch Instagram scrolle, habe ich schon das Gefühl, alle sind längst im Urlaub, obwohl die Pfingstferien doch eigentlich erst nächste Woche sind. Aber gut, manche Menschen gehen der Ferienzeit ja auch bewusst aus dem Weg. Ich würde sagen, für alle, die gerade noch in der Arbeit sitzen, wir holen uns das Italo-Feeling einfach jetzt schon ins Radio. Ganz ohne Koffer, ganz ohne Stau, aber mit ganz viel Sonne im Kopf. Hier ist Eros Ramazzotti für euren Dienstagvormittag auf Bayerns Musiksender mit Ter-

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13: Ich bin Angela Kress. Wer die neue Kaufprämie für Elektroautos nutzen will, kann die staatliche Unterstützung jetzt beantragen. Das Portal dafür wurde freigeschaltet. Wie viel Geld am Ende fließt, hängt von verschiedenen Faktoren ab, darunter das Einkommen. Jeder vierte Neuwagen, der zwischen Januar und April zugelassen wurde, sei ein reines E-Auto gewesen, zeigen Zahlen der Bundesregierung. Der Verband der Automobilindustrie sagte, entscheidend sei unter anderem auch eine bessere Ladeinfrastruktur. Nur einmal am Tag erhöhen, nämlich um 12 Uhr. Diese Regelung gilt ja seit April an Tankstellen. Dagegen wurde tausendfach verstoßen, wie eine Auswertung des Verbraucherdienstes Mehr Tanken zeigt. Fiona Reinhardt berichtet.
14: Fast jede fünfte Tankstelle soll laut dieser Auswertung gegen die 12-Uhr-Regel verstoßen haben und das soll in dem beobachteten Zeitraum insgesamt rund 17.000 Mal passiert sein. Der Bundesverband Freier Tankstellen nimmt Tankstellenbetreiber in Schutz. Der Prozess von der Preisänderung bis hin zur Datenübermittlung ans Kartellamt sei lang.
13: Auftragsmangel und

0: Und immer mehr Unsicherheit, das belastet vor allem auch Selbstständige. In einer Umfrage des IFO-Instituts gaben unter den selbstständigen Unternehmerinnen und Unternehmern gut 20% an, sich Sorgen um die Existenz ihres Geschäfts zu machen. In der Gesamtwirtschaft waren es demnach gut 8%. Knapp die Hälfte der Selbstständigen berichtete von einem Auftragsmangel im April. Der Ebola-Ausbruch im Kongo beschäftigt jetzt auch das deutsche Gesundheitswesen. Ein infizierter US-Amerikaner soll nach Angaben der US-Gesundheitsbehörde CDC in Deutschland behandelt werden, ebenso wie 6 Kontaktpersonen. Wo genau, ist nicht bekannt. Experten sagen, dass es unwahrscheinlich ist, dass sich das Virus auch in Europa flächendeckend ausbreitet.
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2: Ich habe tatsächlich noch mal einen Winterpulli an heute. Heute Morgen hat es gepasst, am Nachmittag ist es wahrscheinlich wieder viel zu warm. Denn im Tagesverlauf lockert es immer mehr auf. Die Sonne zeigt sich zeitweise in ganz Bayern. Am späten Nachmittag zieht es dann örtlich aber wieder zu. Da sind vor allem bei euch in Franken einzelne Schauer möglich, bevor es zum Abend von Westen her auch noch mal deutlich wolkiger wird. Maximal werden 17 bis 21 Grad erreicht. Dann schauen wir auf den Mittwochmorgen. Da bleibt es unbeständig mit vielen Wolken, so ein bisschen Regen am Morgen und Schauern und lokalen Gewittern, auch am Nachmittag. Die Temperaturen liegen zwischen 17 und 21 Grad. Aber am Donnerstag zeigt sich das Wetter dann wieder deutlich freundlicher und weitgehend auch trocken.
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2: In die neue Stunde geht's jetzt mit Supertramp. Davor noch was ganz Entspanntes von Mark Cohen. Walking in Memphis. Den liebe ich wirklich sehr, diesen Song. Wir starten aber rein mit dem Safety Dance hier auf Bayerns Musiksender. Man Without Hats sind das für euren Vormittag auf Arabella Bayern.
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So, liebe Homeofficeler, es gibt zwei Arten, den Haushalt anzugehen. Ja, wir wissen doch alle, dass ihr das parallel zur Arbeit auch noch erledigt. Die einen machen das in absoluter Stille und Ruhe und die anderen brauchen erstmal den richtigen Song, bevor überhaupt der Wischmob irgendwie in Bewegung kommt. Unser großes Tagesthema heute, wie wirkt Musik in solchen Situationen eigentlich auf uns? Fachleute sagen, Ruhe ist für Konzentration zwar eigentlich am besten, aber Musik kann trotzdem helfen, vor allem bei so Sachen wie Aufräumen, wie Wäsche machen oder Küche wieder halbwegs menschenwürdig herrichten. Wichtig ist nur, nicht zu laut, am besten was, das man mag logischerweise, dann hebt Musik auf jeden Fall die Stimmung, nimmt Stress raus und plötzlich läuft selbst der Haushalt ein kleines bisschen leichter. Und beim Haushalt könnte wohl ein Song kaum besser passen als Queen, I Want to Break Free. Die Leute, die das Musikvideo kennen, die wissen, wovon ich spreche. Jetzt auf Bayerns Musiksender.

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6: Da gibt's aktuell viele so Schnupfnasen wie mich leider. Das Wetter ist tückisch im Frühling. Nach dem Regen heute Morgen hat's in vielen Teilen aber ziemlich aufgelockert. Da scheint auch teilweise in ganz Bayern die Sonne. Am Nachmittag bilden sich dann aber nochmal einzelne Schauer, vor allem in Franken. Zum Abend ziehen von Westen her weitere dichtere Wolken auf. Die Höchstwerte zwischen 17 bis 21 Grad. Der Arabella Bayern Wettertrend. Morgen wird's wechselhaft mit vielen Wolken, regionalem Regen wieder morgen und weiteren Schauern oder Gewittern am Nachmittag. Dazu 17 bis 21 Grad wieder. Und der Donnerstag wird dann aber definitiv freundlicher mit Sonne, Wolken und es bleibt auch ziemlich trocken.
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Die tägliche Mini-Dosis Country. Eggy Break Your Heart. Billy Ray Cyrus hier auf Arabella Bayern am Dienstagmittag. Falco konnte ja Songs, die eigentlich nach ganz viel Gefühl klingen, trotzdem immer so rüberbringen, dass sie nie zu weich wurden irgendwie. Bei Emotional war ihm die Nummer in ihrer ersten Version wohl sogar zu glatt. Laut dem Falco-Kompedium hat er sinngemäß gesagt, da fehlt noch der gewisse Stinkefinger. Und genau das hat er dem Song dann auch gegeben. Mit diesem typischen Falco-Ton, super cool, aber vor allem auch mit ganz viel Ironie. Und genau deshalb klingt selbst ein Song wie Emotional bei ihm nicht besonders kitschig. Hier ist Falco auf Bayerns Musiksender.

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17: Ich bin Angela Kress. Wer die neue Kaufprämie für Elektroautos nutzen will, kann die staatliche Unterstützung jetzt beantragen. Das Portal dafür wurde freigeschaltet. Wie viel Geld am Ende fließt, hängt von verschiedenen Faktoren ab, darunter das Einkommen. Jeder vierte Neuwagen, der zwischen Januar und April zugelassen wurde, sei ein reines E-Auto gewesen, zeigen Zahlen der Bundesregierung. Der Verband der Automobilindustrie sagte, entscheidend sei unter anderem auch eine bessere Ladeinfrastruktur. Nur einmal am Tag erhöhen, nämlich um 12 Uhr. Diese Regelung gilt ja seit April an Tankstellen. Dagegen wurde tausendfach verstoßen, wie eine Auswertung des Verbraucherdienstes Mehr Tanken zeigt. Fiona Reinert berichtet.
18: Fast jede fünfte Tankstelle soll laut dieser Auswertung gegen die 12-Uhr-Regel verstoßen haben und das soll in dem beobachteten Zeitraum insgesamt rund 17.000 Mal passiert sein. Der Bundesverband Freier Tankstellen nimmt Tankstellenbetreiber in Schutz. Der Prozess von der Preisänderung bis hin zur Datenübermittlung ans Kartellamt sei lang.
17: Auftragsmangel und immer mehr Unsicherheit, das belastet vor allem auch Selbstständige. In einer Umfrage des IFO-Instituts gaben unter den selbstständigen Unternehmerinnen und Unternehmern gut 20% an, sich Sorgen um die Existenz ihres Geschäfts zu machen. In der Gesamtwirtschaft waren es demnach gut 8%. Knapp die Hälfte der Selbstständigen berichtete von einem Auftragsmangel im April. Der Ebola-Ausbruch im Kongo beschäftigt jetzt auch das deutsche Gesundheitswesen. Ein infizierter US-Amerikaner soll nach Angaben der US-Gesundheitsbehörde CDC in Deutschland behandelt werden, ebenso wie 6 Kontaktpersonen. Wo genau, ist nicht bekannt. Experten sagen, dass es unwahrscheinlich ist, dass sich das Virus auch in Europa flächendeckend ausbreitet.
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19: Da wurde der Durst der Natur in der Nacht auf jeden Fall gestillt. Es hat ordentlich geregnet. Aber jetzt im Tagesverlauf lockert es auf. Später zeigt sich in ganz Bayern immer wieder die Sonne. Am späten Nachmittag sind in Franken dann aber einzelne Schauer möglich. Zum Abend werden die Wolken von Westen her wieder dichter. Die Höchstwerte liegen bei 17 bis 21 Grad. Morgen bleibt es wechselhaft mit vielen Wolken. Bisschen

0: Regen am Morgen und weiteren Schauern und lokalen Gewittern am Nachmittag. Dazu werden 17 bis 21 Grad erreicht. Am Donnerstag wird es dann aber wieder freundlicher mit Sonne, mit Wolken und es bleibt auch meistens trocken.
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0: Rein geht's in den Nachmittag. Ich hoffe, ihr seid nach der Pause wieder fit und die beste Begleitung, was Musik angeht, die kommt natürlich von uns. Hier gibt's jetzt die besten 70er, 80er und 90er auf Arabella Bayern. Jetzt von Mental as Anything. Live it up für euren Mittag. Okay.

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1: So, einmal kurz durchatmen. Halbzeit im Arbeitstag. Gerade jetzt in der letzten Woche vor dem Pfingstfan fühlt sich sowieso alles ein bisschen nach Countdown an, glaube ich. Diesen Song hier hat sich übrigens Sandra aus einem Schulsekretariat in Regensburg in der Oberpfalz gewünscht. Mit lieben Grüßen an alle Lehrerinnen und Lehrer, die gerade zwischen Klassenlisten, zwischen Noten, Elternmails und Restnervenzusammenhalt unterwegs sind. Ihr Kommentar dazu: Wenn schon Endspurt von Fan, dann bitte mit was sofort richtig gute Laune macht. Und ganz ehrlich, bessere Halbzeitenergie geht kaum. Hier ist Phil Collins mit Susudio auf Arabella Bayern.

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7: Da lassen wir den Regenschirm heute lieber mal prophylaktisch in der Tasche. Jetzt im Tagesverlauf lockert es zwar auf und zeitweise scheint auch in ganz Bayern die Sonne. Aber am Nachmittag gibt es vor allem bei euch in Franken einzelne Schauer. Gegen Abend ziehen von Westen her dann auch wieder dichtere Wolken auf. Die Temperaturen steigen heute auf 17 bis 21 Grad. Morgen ziehen viele Wolken durch. Regional fällt schon am Morgen so ein bisschen Regen. Später kommen dann noch mehr Schauer dazu und örtliche Gewitter bei 17 bis 21 Grad. Der Donnerstag bringt dann einen schönen Mix aus Sonne und Wolken und trockenem Wetter.
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Meine gute Bayern-Nachricht heute hat auf jeden Fall Flauschfaktor. Im Moment sind nämlich gefühlt überall Enten, Gänse oder auch Schwäne mit ihren kleinen Jungen unterwegs. Süßer wird's kaum. Ich habe mich am Wochenende deshalb kaum eingekriegt. Wir saßen am See und überall waren diese kleinen Tierchen unterwegs. Wenn ihr in den nächsten Tagen auch mal am Wasser, im Park oder irgendwo im Grün unterwegs seid, dann schaut's mal ein bisschen genauer hin. Diese kleinen Entenküken, Gänsekinder oder Minischwäne, die machen einfach sofort gute Laune. Und dieser nächste 80er hier auch, auf Bayerns Musiksender.

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4: Ich bin Angela Kress. Mehr als 6 Millionen Menschen beziehen mittlerweile Leistungen aus der sozialen Pflegeversicherung. Die Zahl habe sich seit 2015 mehr als verdoppelt, hat der Spitzenverband der gesetzlichen Krankenkassen mitgeteilt. Der Zugang zur Pflege funktioniere, sagte der Vorsitzende Blatt und bezeichnete das als gute Nachricht. Der Anstieg stelle die Pflegeversicherung aber vor finanzielle und strukturelle Herausforderungen. Ab heute kann die neue staatliche Förderung für E-Autos beantragt werden und das Interesse scheint groß zu sein. Eine Viertelstunde nach dem Start am Vormittag seien schon mehr als 1.800 Anträge eingegangen, berichtet die ARD. Die Prämie ist für private Haushalte gedacht, die ein neues E-Auto kaufen oder leasen wollen. Bestimmte Hybridfahrzeuge können auch gefördert werden. Tausende Tankstellen haben nach Darstellung des Verbraucherdienstes mehr tanken gegen die 12-Uhr-Regel verstoßen. Die wurde ja im April eingeführt und regelt, dass Preise nur einmal am Tag steigen dürfen. Laut der Erhebung stiegen sie an fast 3000 Tankstellen, aber auch zu anderen Zeiten. Die Tankstellenbetreiber beschwichtigen, vom Bundesverband Freier Tankstellen hieß es in der Leipziger Volkszeitung, dass es einfach dauere, bis Daten verarbeitet und ans Kartellamt gegeben würden. Zerkratzte Gedenktafeln und eine beschädigte Heiligenstatue haben in Regensburg den Staatsschutz auf den Plan gerufen. Unbekannte haben dort eine Gedenkstätte für die Opfer der Krankenmorde durch die Nationalsozialisten beschädigt. Die Tat habe sich am vergangenen Wochenende ereignet, teilte die Polizei mit.
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5: Ich habe tatsächlich noch mal einen Winterpulli an heute. Heute Morgen hat es gepasst, am Nachmittag ist es wahrscheinlich wieder viel zu warm. Denn im Tagesverlauf lockert es immer mehr auf. Die Sonne zeigt sich zeitweise in ganz Bayern. Am späten Nachmittag zieht es dann örtlich aber wieder zu. Da sind vor allem bei euch in Franken einzelne Schauer möglich, bevor es zum Abend von Westen her auch noch mal deutlich wolkiger wird. Maximal werden 17 bis 21 Grad erreicht. Dann schauen wir auf den Mittwochmorgen. Da bleibt es unbeständig mit vielen Wolken, so ein bisschen Regen am Morgen und Schauern und lokalen Gewittern, auch am Nachmittag. Die Temperaturen liegen zwischen 17 und 21 Grad. Aber am Donnerstag zeigt sich das Wetter dann wieder deutlich freundlicher und weitgehend auch trocken.
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5: Ich wünsche euch einen schönen Nachmittag hier auf Bayerns Musiksender. Und wenn auf dem Schreibtisch noch genug liegt für 3 weitere Berufsleben, keine Sorge, wir begleiten euch dadurch mit den besten 70ern, 80ern und 90ern. Jetzt von Twisted Sister, We're Not Gonna Take It, hier auf Arabella Bayern. 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

Stell dir vor, du ziehst ganz lässig einen Geldschein aus dem Portemonnaie, edles Papier, glänzende Optik, Sicherheitsmerkmale wie bei einem echten Geld und dann steht drauf 0 Euro. Reich fühlt sich auf jeden Fall anders an, hübsch ist aber trotzdem und genau deshalb meine gute Bayern-Nachricht des Tages. In Bamberg gibt's jetzt genau so einen 0 Euro Souvenirschein zur Wiedereröffnung von St. Michael. Er ist auf echtem Geldnotenpapier gedruckt und richtet sich vor allem an Sammlerinnen und Sammler und alle, die sich so ein besonderes Erinnerungsstück sichern möchten. Den Schein gibt's in Gold und Silber, jeweils mit individueller Seriennummer und nur in limitierter Auflage. Bezahlen kann man damit zwar gar nichts, aber als kleines Stück Bamberg macht er definitiv was her.

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7: Da gibt's aktuell viele so Schnupfnasen wie mich leider. Das Wetter ist tückisch im Frühling. Nach dem Regen heute Morgen hat's in vielen Teilen aber ziemlich aufgelockert. Da scheint auch teilweise in ganz Bayern die Sonne. Am Nachmittag bilden sich dann aber nochmal einzelne Schauer, vor allem in Franken. Zum Abend ziehen von Westen her weitere dichtere Wolken auf. Die Höchstwerte zwischen 17 bis 21 Grad. Der Arabella Bayern Wettertrend. Morgen wird's wechselhaft mit vielen Wolken, regionalem Regen wieder morgen und weiteren Schauern oder Gewittern am Nachmittag. Dazu 17 bis 21 Grad wieder. Und der Donnerstag wird dann aber definitiv wieder freundlicher mit Sonne, Wolken und es bleibt auch ziemlich trocken.
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OMD und Dream of Me hier auf Bayerns Musiksender. Es gibt ja Bands, die stehen am liebsten jede zweite Nacht auf der Bühne und dann gibt's Heaven 17. Die hatten es mit Live-Auftritten nämlich wirklich überhaupt nicht eilig. Nach ihrer Gründung haben sie tatsächlich erstmal 17 Jahre gewartet, bevor sie überhaupt ihr erstes Konzert gespielt haben. Fast ein bisschen zu passend für ihren Bandnamen. Der Name selbst kommt übrigens aus dem Kultroman A Clockwork Orange. Da taucht nämlich The Heaven 17 als fiktive Band auf, die im Buch sogar die Charts anführt. Und in der echten Welt hat das mit den Hits dann ja auch ziemlich gut funktioniert. Spätestens mit diesem hier. Heaven 17 und Temptation auf Bayerns Musik. Sender.

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7: Ich bin Moritz Einzel. Bund und Länder kämpfen gegen Verstöße gegen den Jugendschutz. Die Plattform Jugendschutz.net hat im vergangenen Jahr rund 15.100 Verstöße gegen Jugendschutzbestimmungen registriert. Meist ging es um Missbrauchsdarstellungen von Kindern und Jugendpornografie. Das geht aus dem Jahresbericht hervor. In den meisten Fällen konnte erreicht werden, dass die Inhalte entfernt werden. In fast 6.500 Fällen wurden die Strafverfolgungsbehörden eingeschaltet. Haben Kunden von Amazon Prime Video Anspruch auf Schadenersatz wegen eingespielter Werbung? Darüber verhandelt ab heute das Bayerische Oberste Landesgericht. Geklagt hat die Verbraucherzentrale Sachsen, stellvertretend für fast 220.000 deutsche Kunden. Kern ist die Frage, ob Amazon von seinen Kunden zusätzlich Geld verlangen darf, damit der ursprünglich als werbefrei angekündigte Bezahldienst auch tatsächlich werbefrei bleibt. Mehr als 5.000 Straftaten, die sich gegen Parteirepräsentanten oder Parteimitglieder richteten, hat die Polizei im vergangenen Jahr registriert. Ein Plus von fast 40% im Vergleich zum Jahr davor. Diana Kramer berichtet.
8: Ein Grund für den nochmal deutlichen Zuwachs im vergangenen Jahr dürfte das aufgeheizte Klima im Wahlkampf Anfang 2025 gewesen sein. Die meisten Angriffe kommen aus dem rechten und linken Spektrum, heißt es. In den meisten Fällen geht es um Äußerungsdelikte wie Volksverhetzung, Verleumdung und Beleidigung. Aber auch körperliche Angriffe oder Farbattacken an Gebäuden haben zugenommen.
7: Die Weltgesundheitsorganisation hat nach dem Ebola-Ausbruch im Kongo und in Uganda ihren Notfallausschuss einberufen. Das sagt der WHO-Chef Tedros. Die unabhängigen Expertinnen und Experten wollen Empfehlungen ausarbeiten, wie mit dem Ausbruch umgegangen werden soll. Nach neuesten Angaben gibt es gut 130 vermutete Ebola-Todesfälle. Laut Gesundheitsministerium bereitet sich Deutschland darauf vor, einen infizierten US-Amerikaner zu behandeln.
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9: Da wurde der Durst der Natur in der Nacht auf jeden Fall gestillt. Es hat ordentlich geregnet. Aber jetzt im Tagesverlauf lockert es auf. Später zeigt sich in ganz Bayern immer wieder die Sonne. Am späten Nachmittag sind in Franken dann aber einzelne Schauer möglich. Zum Abend werden die Wolken von Westen her wieder dichter. Die Höchstwerte liegen bei 17 bis 21 Grad. Morgen bleibt es wechselhaft mit vielen Wolken. Bissel Regen am Morgen und weiteren Schauern und lokalen Gewittern am Nachmittag. Dazu werden 17 bis 21 Grad erreicht. Am Donnerstag wird es dann aber wieder freundlicher mit Sonne, mit Wolken und es bleibt auch meistens trocken.
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9: Die Deutschen trinken laut den neuesten Erhebungen immer weniger Alkohol. Gut, dann wird es halt kein Bierchen oder Wein zum Feierabend, sondern eine Limo. So oder so, wir schauen, dass wir ganz schnell in Richtung Feierabend kommen. Mit den besten 70ern, 80ern und 90ern jetzt von den Pointer Sisters. I'm so excited für den Feierabend auf Arabella Bayern.

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1: Wenn ihr mal wissen wollt, wo und wie ein Bürgermeister arbeitet, dann schaut's euch in Würzburg in Unterfranken an. Ab sofort gibt's wieder öffentliche Führungen durchs Rathaus. Jeden Samstag um 11 Uhr entdeckt ihr da mehr als 700 Jahre Stadtgeschichte. Zum Beispiel im Wenzelsaal, im Wappensaal und auch als Höhepunkt im neuen Sitzungssaal mit einem riesigen Monumentalgemälde. Die Führung dauert rund 1,5 Stunden, ist kostenlos, aber es braucht vorher auf jeden Fall eine Anmeldung beim Würzburger Rathaus. Oder ihr holt euch Inspiration für euren Garten oder Balkon im Sommer. Blumen, Deko oder auch Ideen bekommt ihr auf den Gartentagen im Sulzpark in Bayern-Gries in Oberbayern. Von Samstag bis Pfingstmontag jeweils von 10 bis 18 Uhr. Erwachsene zahlen da 7,50 € Eintritt. Kinder bis 16 Jahre kommen kostenlos rein und auch eure Hunde dürfen an der Leine mit. Noch viel mehr Tipps fürs lange Pfingstwochenende haben wir für euch auf arabella-bayern.de oder auch in unserer App in unserem extra großen Veranstaltungskalender.

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7: Da lassen wir den Regenschirm heute lieber mal prophylaktisch in der Tasche. Jetzt im Tagesverlauf lockert es zwar auf und zeitweise scheint auch in ganz Bayern die Sonne. Aber am Nachmittag gibt es vor allem bei euch in Franken einzelne Schauer. Gegen Abend ziehen von Westen her dann auch wieder dichtere Wolken auf. Die Temperaturen steigen heute auf 17 bis 21 Grad. Morgen ziehen viele Wolken durch. Regional fällt schon am Morgen so ein bisschen Regen. Später kommen dann noch mehr Schauer dazu und örtliche Gewitter bei 17 bis 21 Grad. Der Donnerstag bringt dann einen schönen Mix aus Sonne und Wolken und trockenem Wetter.
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4: Ich bin Moritz Einzel. Das EU-Parlament hat Ermittlungen gegen die CSU-Politikerin Angelika Niebler gestoppt. In einer geheimen Abstimmung stimmte die Mehrheit der Abgeordneten dafür, einen Antrag auf Aufhebung der Immunität abzulehnen. Die CSU-Vizevorsitzende Niebler steht unter Betrugsverdacht. Dabei geht es um die Erstattung von Reisekosten und die womöglich unrechtmäßige Beschäftigung von Assistenten. Deutschland rüstet auf und Bayern will davon besonders profitieren. Ministerpräsident Söder hofft auf einen überdurchschnittlichen Aufwuchs der Bundeswehr im Freistaat, außerdem auf Mittelstreckenraketen made in Bayern. Das sagte Söder nach einer Kabinettssitzung in München.
5: Und das Ziel müsste sein, eine eigene Mittelstreckenraketenstruktur auf den Weg zu bringen. Sie alle wissen, wie besorgt man in Russland oder wie ängstlich man ist, dass Taurus eine Rolle spielen könnte. Aus den Taurus-Kompetenzen und anderen könnte auch möglicherweise ein eigenes Mittelstreckenkonsortium mit bayerischen Unternehmen sein. Wir wollen uns dafür sehr einsetzen.
4: Bayern wolle auch den Ausbau von Kasernen beschleunigen, so Söder. Dem Wald in Deutschland geht's weiterhin nicht gut. Der neue Waldzustandsbericht für 2025 zeigt, nur jeder fünfte Baum ist gesund. Bundeslandwirtschaftsminister Rainer sagte, der Wald habe sich bis heute nicht von den Dürrejahren 2018 bis 2020 erholt. Allerdings habe sich die Lage insgesamt stabilisiert. Torwart Manuel Neuer vom FC Bayern München gibt nach Informationen der Bild-Zeitung sein Comeback in der deutschen Fußballnationalmannschaft und zwar als Nummer 1 bei der Weltmeisterschaft. Bundestrainer Julian Nagelsmann habe den bisherigen Stammkeeper Oliver Baumann angerufen und ihm seine Entscheidung pro Neuer mitgeteilt. Der Hoffenheim-Torwart Baumann habe zugesichert, auch als Ersatzkeeper zur Verfügung zu stehen. Nagelsmann wird seinen 26-Mann-Kader für die WM in den USA, Kanada und Mexiko am Donnerstag offiziell bekannt geben.
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6: Sonne und Wolken im Wechsel und trotzdem jetzt am Nachmittag bilden sich Quellwolken in Franken, in Teilen des Bayerischen Waldes und dann kann es vereinzelt schauern. Sonst bleibt's im Großen und Ganzen trocken bei 17 bis 21 Grad. Der Arabella Bayern Wettertrend. Morgen am Mittwoch ziehen viele Wolken durch und bereits in der Früh fällt bisweilen etwas Regen. Am Nachmittag lockert's auf, dann kommen aber die nächsten Schauer und Gewitter bei etwas wärmeren Temperaturen als heute.
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6: Das ging schnell. Jetzt ist Bayern-Star und Nationalspieler Jamal Musiala gerade mal 23 und bekommt schon eine eigene Wachsfigur im Wachsfigurenkabinett von Madame Tussaud. Was er selbst zu dieser Ehre sagt, gleich nach Genesis, Simply Red und Kim Wilde, You Came.

0: Genesis, Follow You, Follow Me auf Arabella Bayern. Elvis steht da, Schauspieler Brad Pitt steht da, Ex-Kanzler Olaf Scholz und demnächst auch Jamal Musiala vom FC Bayern und Fußballnationalspieler als Wachsfigur bei Madame Tussauds in Berlin. Heute ist die Figur im Bayerischen Hof in München offiziell enthüllt worden und der Meister selbst war tief beeindruckt.
1: Ich glaube, es zeigt schon, was ich erreicht habe, sowas zu bekommen und dass es so echt aussieht, ich weiß nicht. Das ist schon scary, muss ich sagen. Eine große Ehre, sowas zu haben und die kleinen Details, dass es so perfekt aussieht, habe ich nie gedacht.
0: Mehrere Stunden musste Jamal Musiala stillhalten und Modell sitzen. Das wird ihm nicht gerade leicht gefallen sein, aber dafür mit 23 eben schon eine echte Ehre. Und auch Wahnsinn, 250.000 Euro kostet so eine Wachsfigur. Also es ist schon der helle Wahnsinn. Demnächst im Wachsfigurenkabinett von Madame Tussauds in Berlin. Und hier sind In Excess und New Sensation auf Arabella

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7: Teilweise dichte Wolken, teilweise Sonne-Wolken-Mix und ganz freundlich. Und bisweilen regnet es auch im Bayerischen Wald, in Teilen von Franken beispielsweise. Am Abend auch in Teilen von Schwaben. Irgendwann sind alle mal dran. 17 bis 21 Grad. Der Arabella Bayern-Wetter-Trend. Morgen viele Wolken und bereits in der Früh etwas Regen. Teilweise lockert es dann am Nachmittag wieder auf. Es bleibt aber einigermaßen durchwachsen bei ähnlichen Temperaturen wie heute.
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0: Best of Both Worlds, Robert Palmer auf Arabella Bayern, Bayerns Musiksender. Wenn Barbie in Rente geht, dann hat sie vielleicht graue Haare und Falten und ein paar Kilo zu viel auf den Hüften. Ja, das kann schon sein. Aber jetzt gehen erstmal die in Rente, die Barbie ein musikalisches Denkmal geschaffen haben. Damals in der Zeit von Discman und schrillen Klamotten. Damals in den 90ern. Die Band Aqua aus Dänemark und Norwegen hat jetzt auf Insta bekannt gegeben, dass sie aufhören. Ja, praktisch in Rente gehen. Für uns fühlt sich dies wie der richtige Moment an, Abschied zu nehmen. Solange die Erinnerungen noch stark sind und solange die Liebe zur Musik, zur Geschichte und zueinander erhalten bleibt, schreiben sie. Ich persönlich find's auf alle Fälle schade, aber Barbie Girl wird uns auch auf alle Fälle erhalten bleiben. Danke Aqua für die gute Laune die ganzen Jahre über. Und hier sind Aqua und Barbie Girl auf Arabella Bayern. Radio laut.
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4: Ich bin Moritz Einzel. Harmonie, die gibt's in der schwarz-roten Koalition bekanntlich nicht immer im Übermaß, aber Bundeskanzler Merz hat heute deutlich gemacht, gemeinsam haben Union und SPD eine Mehrheit im Bundestag. Man sei einig im Ziel, miteinander nachzuweisen, dass aus der politischen Mitte heraus Entscheidungen möglich sind. Das sagte Merz zu Beginn eines Besuchs bei der SPD-Fraktion.
5: Ich möchte uns alle bitten, das gilt für die Unionsfraktion genauso wie für die SPD-Bundestagsfraktion, uns nicht gegenseitig öffentlich rote Linien aufzuzeigen. Und ich möchte das Wort da drüben nicht hören, das ist mit der Union nicht zu machen. Ich möchte es auch hier nicht hören, das ist mit der SPD nicht zu machen. Ich möchte, dass wir die Gemeinsamkeiten zeigen, die wir haben.
4: Nötig seien Strukturreformen, so Merz. Zugleich warnte der Kanzler davor, die Verschuldung aus dem Blick zu verlieren. Den deutschen Wäldern machen die Folgen von Hitze und Trockenheit weiter zu schaffen. Im neuen Waldzustandsbericht steht, dass nach wie vor 4 von 5 Bäumen krank sind. Der Wald habe sich noch nicht von den extrem trockenen und heißen Sommern 2018 bis 2020 erholt. Agrarminister Rainer sagte aber, dass sich die Situation stabilisiere. Für Anträge bei Behörden müssen in Bayern künftig weder beglaubigte Kopien noch eine Geburtsurkunde vorgelegt werden. Das hat das Kabinett beschlossen. In Zukunft reichten für alle im Landesrecht verankerten Bestimmungen einfache Kopien, sagte Staatskanzleichef Herrmann. Und anstelle der Geburtsurkunde genüge der Personalausweis. Ein mit dem Ebola-Virus infizierter US-Patient soll in Deutschland behandelt werden. Die US-Behörden hätten die Bundesregierung um Hilfe bei der Behandlung gebeten, hat das Gesundheitsministerium in Berlin mitgeteilt. Im Zuge des Ebola-Ausbruchs in der Demokratischen Republik Kongo hat sich der Amerikaner infiziert. Wohin genau in Deutschland er gebracht werden soll, ist unbekannt.
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6: Es bilden sich immer mehr Quellwolken. Jetzt am Nachmittag Richtung Abend, vor allem in Franken und im Bayerischen Wald, kann es kurz mal schauern. Später am Abend dann auch im Westen und im Süden. In der kommenden Nacht fällt ein bisschen Regen. Die Temperaturen bis dahin 17 bis 21 Grad. Der Arabella Bayern-Wettertrend. Morgen am Mittwoch viele Wolken, die erstmal durchziehen. Auch da kann es noch mal kurz etwas nieseln. Später klart es dann vielerorts auf und dann wird's ein Mix aus Sonne und Wolken bei ähnlichen Temperaturen wie heute.
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6: Das ist ja gerade 2 Tage her, da ist in Pegnitz in Oberfranken die Bratwurst gefeiert worden. Jetzt steht die nächste Bratwurst-Orgie an und zwar in Ochsenfurt in Unterfranken. Was euch da genau erwartet, ihr hört's gleich nach Patti Smith, Because the Night, nach Charles Nettie oder Lie to You und nach den Weather Girls, It's Raining Men.
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1: Habt Lust auf eine frische Maßbier, auf eine große Brezen und auf gebrannte Mandeln? Dann merkt euch schon mal die Amberger Pfingstduld in der Oberpfalz. Die läuft ab Freitag eine gute Woche lang bis Ende Mai und bringt genau das mit, was zu einer guten Duld oder zu einem guten Volksfest gehört. Festzelt, Biergarten, bayerische Musik und natürlich Fahrgeschäfte mit ordentlich viel Stimmung. Und da läuft mir das Wasser schon im Mund zusammen, wenn ich es nur höre. Es ist Bratwurstfest in Ochsenfurt in Unterfranken von Samstag bis Pfingstmontag. Da bekommt ihr die besten Bratwürste in allen Variationen. Dazu gibt's viele Buden und ein paar Fahrgeschäfte, also praktisch noch ein Volksfest außenrum, rund um die Bratwurst. Alles am Festplatz und zwar direkt am romantischen Mainufer in Ochsenfurt. 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Kostenlose Arabella Bayern App checken geht ebenfalls und hier ist Michael Jackson, The Way You Make Me Feel.

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3: Der Frühling nimmt Anlauf, aber noch schafft das nicht so ganz, sich durchzusetzen. Es ist heute immer noch bis in den Abend rein vielerorts wolkig, teilweise nieselt's auch im Bayerischen Wald, in Franken, teilweise aber auch im Allgäu und das Ganze bei 17 bis etwa knapp 20 Grad mittlerweile. Der Arabella Bayern-Wetter trennt morgen viele Wolken, bereits in der Früh noch etwas Regen, später reißt es dann kurz mal auf, aber trotz allem kann es noch ein bisschen gewittrig bleiben. Maxi-Werte ähnlich wie heute. Kurzer Blick aufs Wochenende. Es wird sensationell. Am Freitag schon bis 26 Grad.
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0: The Cardigans und Loveful auf Arabella Bayern am Dienstagnachmittag. Der Torwartknall in unserer Fußballnationalmannschaft der Herren treibt gerade halb Deutschland um. Bundestrainer Julian Nagelsmann plant laut Medienberichten bei der WM jetzt doch wieder Manuel Neuer ins Tor zu stellen. Und eben nicht Oliver Baumann von Hoffenheim, der bislang die Nummer 1 war zwischen den Pfosten. Manuel Neuer war zuvor ja zurückgetreten. Jetzt also das Torwartbeben. Und viele fragen sich, ist das eigentlich nur gerechtfertigt, weil Neuer zuletzt oft Weltklasseleistungen gezeigt hat bei den Bayern? Oder ist es hundsgemein Baumann gegenüber, der ja während der kompletten Quali überzeugt hat? Fußballexperte Marcel Reif im exklusiven Arabella-Interview.
1: Wir werden es erleben. Denn es geht ja hier nicht darum, dass wir irgendwelche Haltungsnoten abreichen bei den WM-Spielen, wenn wir sehen. Ist Manuel Neuer an guten Tagen immer noch der beste deutsche Torhüter? Ich glaube ja. Ist er an schlechteren Tagen verletzungsanfällig und auch fehleranfällig? Auch. Aber ich kann die Entscheidung nachvollziehen. Das ganze Prozedere allerdings ist alles andere als gut gelaufen, finde ich.
0: Also ein klares sowohl als auch. Wie sich der Torwart-Verschiebebahnhof auf die Mannschaft auswirkt, das wird sich zeigen. Die WM in den USA, Kanada und Mexiko beginnt am 11. Juni. Und das sind Toto. Zur Abwechslung mal ganz entspannt auf Arabella Bayern. 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
10: Ich bin Moritz Einzel. Gravierende Folgen von Hitze und Trockenheit machen den deutschen Wäldern weiter zu schaffen. Das geht aus dem neuen Waldzustandsbericht hervor, den Agrarminister Rainer vorgestellt hat.
11: Schlechter geht es nämlich zum Beispiel der Kiefer. Nur noch 13% der Kiefern sind gesund und ähnlich sieht es bei der Eiche aus. Auch hier sind es nur noch 13%, die

0: gesund sind.
1: Die Wälder hätten sich immer noch nicht von den Folgen der extrem trockenen und heißen Sommer 2018 bis 2020 erholt, so Rainer. Wer die neue Kaufprämie für Elektroautos nutzen will, kann die staatliche Unterstützung ab sofort beantragen. Das Antragsverfahren läuft digital. Nötig ist dafür eine Bund-ID, ein Konto, bei dem man sich online bei Behörden ausweisen kann. Die staatliche E-Auto-Förderung kann bis zu 6.000 Euro betragen. Die Mittel sollen für bis zu 800.000 Fahrzeuge ausreichen. Die bayerische Staatsregierung will ja Bürokratie abbauen und dabei soll auch künstliche Intelligenz helfen. Das sieht ein neues Modernisierungsgesetz vor, das das Kabinett beschlossen hat. Staatskanzleichef Herrmann spricht von Rechtsgeschichte.
2: Bisher braucht es für Ermessensentscheidungen immer einen Beamten, eine Beamtin, also einen Menschen, der sozusagen die unterschiedlichen Aspekte abwägen kann und dann halt das Ermessen ermessensfehlerfrei ausübt. Und das Neuland an dieser Ermöglichung ist, dass das in Zukunft von einer KI gemacht werden kann.
1: Als Beispiele nannte Herrmann einfache Baugenehmigungen, Zulassungen von Veranstaltungen oder auch Autozulassungen. In Deutschland sind im vergangenen Jahr mehr als 15.000 Verstöße gegen den Jugendschutz im Internet registriert worden. Das zeigt der Jahresbericht eines Kompetenzzentrums von Bund und Ländern. In den meisten Fällen ging es dabei um Missbrauchsdarstellungen von Kindern und um Jugendpornografie.
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4: Sonne und Wolken im Wechsel und trotzdem jetzt am Nachmittag bilden sich Quellwolken in Franken, in Teilen des Bayerischen Waldes. Und dann kann es vereinzelt schauern. Sonst bleibt's im Großen und Ganzen trocken bei 17 bis 21 Grad. Der Arabella Bayern Wettertrend. Morgen am Mittwoch ziehen viele Wolken durch und bereits in der Früh fällt bisweilen etwas Regen. Am Nachmittag lockert's auf, dann kommen aber die nächsten Schauer und Gewitter bei etwas wärmeren Temperaturen als heute.
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4: Schön, dass wir gemeinsam Richtung Feierabend starten. Servus alle zusammen. Heute am Welttag des Fairplay. Was es alles gibt. Darüber wird Oliver Baumann laut gelacht haben, nachdem Bundestrainer Julian Nagelsmann ihm heute wohl gesagt hat, dass Manuel Neuer bei der WM im Tor stehen wird. Na, der wird sich bedanken für so viel Fairplay. Gleich aber Waterloo nach Prince und Van Halen.

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1: Das geht heute mal ganz schnell. Claudio stammt aus Aschaffenburg in Unterfranken und liebt seit immer, wie er schreibt, über unseren Studio-Chat auf arabella-bayern.de, Status Quo und In the Army Now. Wünsche ich mir zum Feierabend liebe Grüße an alle. Liebe Grüße zurück, Claudio.
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7: Teilweise dichte Wolken, teilweise Sonne-Wolken-Mix und ganz freundlich. Und bisweilen regnet es auch im Bayerischen Wald, in Teilen von Franken beispielsweise. Am Abend auch in Teilen von Schwaben. Irgendwann sind alle mal dran. 17 bis 21 Grad. Der Arabella Bayern-Wetter-Trend. Morgen viele Wolken und bereits in der Früh etwas Regen. Teilweise lockert es dann am Nachmittag wieder auf. Es bleibt aber einigermaßen durchwachsen bei ähnlichen Temperaturen wie heute.
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11: Ich bin Moritz Einzel. Die Erhöhung der Diäten für die Bundestagsabgeordneten soll ausgesetzt werden. Das hat Unionsfraktionschef Spahn jetzt nochmal bekräftigt.
12: Wenn wir den Bürgerinnen und Bürgern Reformen und Belastungen zumuten, sollte auch Politik zeigen, dass sie ihren Teil beiträgt. Deshalb werden wir über die Aussetzung der Abgeordnetenentschädigung entscheiden, zeitgleich mit den Entscheidungen zur Krankenversicherungsreform. Das ist für uns ein Zeichen gemeinsamer Verantwortung.
11: Spahn betonte aber auch, der Unionsfraktion sei es wichtig, wenn es darum geht, wie viel Geld Abgeordnete kriegen, grundsätzlich am bestehenden Mechanismus festzuhalten. Die Höhe der Diäten bemisst sich an der Lohnentwicklung. Das Europäische Parlament hat Ermittlungen gegen die CSU-Politikerin Angelika Niebler gestoppt. In einer geheimen

0: Abstimmung votierte eine Mehrheit der Abgeordneten gegen einen Antrag der Europäischen Staatsanwaltschaft zur Aufhebung von Nieblers Immunität. Gegen die CSU-Vizevorsitzende gibt es Betrugsvorwürfe. Es geht um die Erstattung von Reisekosten und darum, dass sie unrechtmäßig Assistenten beschäftigt haben soll. Wer kennt das nicht? Vor dem Damenklo gibt es in Konzertpausen immer lange Schlangen, während Männer einfach durchgehen. Das liegt auch an den geltenden Toilettenvorschriften in Bayern. Der Bauausschuss im Landtag hat jetzt eine Verordnung geändert. Bei Veranstaltungen soll es künftig gleich viele Toiletten für Männer und Frauen geben. Die Umsetzung kann aber dauern. Die Grünen hatten unter dem Motto »Frauen müssen auch mal« auf das Problem aufmerksam gemacht. Berichte und Andeutungen gibt es seit Tagen. Nun verdichten sich die Hinweise, dass Manuel Neuer ins Tor der deutschen Fußballnationalmannschaft zurückkehrt. Die Bild-Zeitung meldet, Bundestrainer Julian Nagelsmann wolle den 40-jährigen Bayern-Keeper als Nummer 1 zur WM mitnehmen. Die offizielle Kadernominierung ist am Donnerstag.
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2: Es bilden sich immer mehr Quellwolken. Jetzt am Nachmittag Richtung Abend, vor allem in Franken und im Bayerischen Wald, kann es kurz mal schauern. Später am Abend dann auch im Westen und im Süden. In der kommenden Nacht fällt ein bisschen Regen. Die Temperaturen bis dahin 17 bis 21 Grad. Der Arabella Bayern-Wettertrend. Morgen am Mittwoch viele Wolken, die erstmal durchziehen. Auch da kann es noch mal kurz etwas nieseln. Später klart es dann vielerorts auf und dann wird es ein Mix aus Sonne und Wolken bei ähnlichen Temperaturen wie heute.
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2: Guten Abend hier auf Bayerns Musiksender. Elton John und Kiki Dee, die sind sich immer wieder über den Weg gelaufen und haben ganz oft zusammen Songs aufgenommen. Zum Beispiel Can You Feel the Love Tonight? Elton hat gesungen, Kiki Dee war im Background-Chor. Einmal gab es ein Duett und was für eines in den 70ern. Elton John und Kiki Dee, Don't Go Breaking My Heart, direkt nach Soul Asylum und Bruce Springsteen, Dancing in the Dark. Again.

Elton John, Kikidi, Don't Go Breaking My Heart auf Arabella Bayern. Musik wirkt auf unseren Körper. Unser großes Thema heute auf Bayerns Musiksender. Wenn wir Klänge hören, die wir lieben, dann fährt unser Körper das Stresslevel runter und schüttet Glückshormone aus. Verbessert messbar unsere Durchblutung. Allein durch Musik. Das heißt, Musik ist nicht nur was für die Ohren, sondern geht uns buchstäblich direkt ins Herz. Und genau deswegen begleiten wir euch auf Arabella Bayern durch im Grunde jede Gefühlslage eures Tages. Und zwar mit den schönsten 70ern, 80ern und 90ern. Und wenn der Tag dann langsam zum Abend wird, wenn alles etwas ruhiger wird und die gemütlichen, vielleicht auch die knisternden Stunden zu zweit anstehen, dann gibt es eine Stimme, bei der bei vielen der Puls sofort in den Kuschelmodus wechselt. Bei dieser Stimme hier von Marvin Gaye, der Meister der Verführung, Sexual Healing auf Arabella Bayern.

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6: Der Frühling nimmt Anlauf, aber noch schafft das nicht so ganz, sich durchzusetzen. Es ist heute immer noch bis in den Abend rein vielerorts wolkig, teilweise nieselt's auch im Bayerischen Wald, in Franken, teilweise aber auch im Allgäu und das Ganze bei 17 bis etwa knapp 20 Grad mittlerweile. Der Arabella Bayern Wettertrend: morgen viele Wolken, bereits in der Früh noch etwas Regen, später reißt es dann kurz mal auf, aber trotz allem kann es noch ein bisschen gewittrig bleiben. Maxi-Werte ähnlich wie heute. Kurzer Blick aufs Wochenende. Es wird sensationell. Am Freitag schon bis 26 Grad.
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Sheryl Crow, All I Wanna Do, auf Bayerns Musiksender. Das ist Arabella Bayern am Dienstagabend. Alle drehen damals komplett durch, Anfang der 80er Jahre. Die neue deutsche Welle ist musikalisch so ziemlich das Angesagteste, was es bei uns gibt. Die Spider-Murphy-Gang aus München zum Beispiel. Oder Nina. Oder Hubert K. Ihr wisst schon, Sternenhimmel. Bis heute legendär. Und diesen Song Sternenhimmel schreibt Hubert K. zusammen mit einem gewissen Ulrich Härter. Und als ein paar Jahre später dieser Hype um die neue deutsche Welle wieder nachlässt, gründet Ulrich Härter ein neues Musikprojekt, Two of Us. Und auch damit wird er erfolgreich. Bis heute mit dem Song Blue Night Shadow auf Arabella Bayern. Ich bin Uli Florl, wünsche euch einen schönen Abend.

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6: Ich bin Moritz Einzel. Bundeskanzler Merz hat die schwarz-rote Koalition zu mehr Zusammenarbeit aufgerufen. Vor einem Besuch bei der SPD-Bundestagsfraktion sagte Merz, CDU, CSU und SPD seien zwar unterschiedliche Parteien,
7: aber uns alle eint das Ziel, miteinander nachzuweisen, dass aus der politischen Mitte unseres Landes heraus Entscheidungen möglich sind, dass Regierung möglich ist.
6: Beide Seiten sollten damit aufhören, im Streit über Reformen rote Linien aufzuzeigen, so Merz. Die Bundesregierung hat das neue Förderprogramm für Elektroautos offiziell gestartet. Die Anträge laufen digital. Die Förderung ist gestaffelt nach Einkommen, Familiengröße und Fahrzeug. Unter bestimmten Bedingungen ist eine staatliche Zuwendung von bis zu 6.000 Euro möglich. Die bayerische Staatsregierung will weniger Bürokratie. Dabei soll künftig auch künstliche Intelligenz helfen. Das sieht ein Modernisierungsgesetz vor, das das Kabinett beschlossen hat. Demnach sollen behördliche Ermessensentscheidungen

0: auch von einer KI getroffen werden können. Staatskanzleichef Herrmann nannte Beispiele.
1: Einfache Baugenehmigungen zum Beispiel, Zulassung von Veranstaltungen und so weiter oder auch Kfz-Zulassungen in Standardfällen. Das sind relativ simple Vorgänge, die aber trotzdem Ermessensentscheidungen sind und dort kann die KI das dann übernehmen.
0: Noch eine Vereinfachung für Anträge. Bei Behörden in Bayern müssen künftig keine beglaubigten Kopien mehr vorgelegt werden. Außerdem soll statt der Geburtsurkunde der Personalausweis reichen. Der spanische Tennisstar Carlos Alcaraz muss nach seiner Absage für die French Open in Paris auch beim darauf folgenden Grand Slam Turnier passen. Alcaraz wird in Wimbledon, beim berühmtesten Tennisturnier der Welt, nicht an den Start gehen. Das hat der 23-Jährige via Instagram mitgeteilt. Seine Handgelenksverletzung werde zwar besser, er sei aber noch nicht wieder bereit für Wettkämpfe, so Alcaraz.
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3: Der Wettertag in Bayern hatte heute einiges im Gepäck. Vorhin am Nachmittag haben sich nochmal ordentlich viele Quellwolken gebildet. In Franken war es auch ein bisschen nass. Jetzt am Abend werden die Wolken von Westen her auch insgesamt immer dichter und in der Nacht zieht dann auch teilweise nochmal ein bisschen Regen durch. Die Temperaturen lagen heute bei angenehmen 17 bis 21 Grad. Morgen am Mittwoch bleibt es ähnlich wechselhaft wie heute. Da ziehen viele Wolken über Bayern und schon am Morgen kann regional ein bisschen Regen fallen. Nach kurzen Auflockerungen gibt es am Nachmittag dann weitere Schauer und örtlich auch Gewitter. Dazu werden 17 bis 22 Grad erreicht. Am Donnerstag wird es insgesamt ein bisschen freundlicher mit einem Mix aus Sonne und Wolken und meist auch trocken bei 18 bis sogar 23 Grad.
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3: Kurz nach 7, hier ist Cora Weidner. Schön, dass ihr mit uns in den Abend startet, auch wenn der ein bisschen verregnet ist. Wir steuern dagegen, würde ich sagen, mit der passenden Musik aus den 70ern, 80ern und 90ern. Riera und Vamos a la Playa.

Stell dir vor, du ziehst ganz lässig einen Geldschein aus dem Portemonnaie, edles Papier, glänzende Optik, Sicherheitsmerkmale wie bei einem echten Geld und dann steht drauf 0 Euro. Reich fühlt sich auf jeden Fall anders an, hübsch ist aber trotzdem und genau deshalb meine gute Bayern-Nachricht des Tages. In Bamberg gibt es jetzt genau so einen 0-Euro-Souvenirschein zur Wiedereröffnung von St. Michael. Er ist auf echtem Geldnotenpapier gedruckt und richtet sich vor allem an Sammlerinnen und Sammler und alle, die sich so ein besonderes Erinnerungsstück sichern möchten. Den Schein gibt es in Gold und Silber, jeweils mit individueller Seriennummer und nur in limitierter Auflage. Bezahlen kann man damit zwar gar nichts, aber als kleines Stück Bamberg macht er definitiv was her.

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5: War eine richtige Wetterwundertüte heute. Vor allem bei euch in Franken und im Bayerischen Wald war es ja noch ziemlich durchwachsen am Nachmittag. Und es hält sich jetzt auch am Abend noch weiter. In der Nacht fällt dann auch regional noch ein bisschen Regen. Zu morgen, da ziehen viele Wolken durch Bayern und örtlich startet der Tag schon mit etwas Regen. Später lockert es kurz auf, bevor am Nachmittag dann nochmal Schauer und lokale Gewitter aufziehen. Bei Temperaturen zwischen 17 und 22 Grad. Der Donnerstag zeigt sich dann wieder ein bisschen freundlicher, meistens trocken und mit 18 bis 23 Grad auch etwas angenehm milder.
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mit An Evening with On Vogue in der Stadthalle. On Vogue klingt bis heute nach ganz, ganz großen 90er R&B. Unverwechselbar. Hier sind On Vogue mit Don't Let Go auf Bayerns Musiksender für euren Feierabend.

Wenn ihr im Sommer vielleicht noch einen kleinen Musikausflug plant, dann schaut doch ruhig auch mal in unser Nachbarbundesland Hessen. Genauer gesagt nach Bad Vilbel. Da sind En Vogue am 11. Juli live.

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4: Ich bin Moritz Einzel. 2 Wochen nach seinem Transport aus der Wismarer Bucht in die Nordsee wurde der als Timmy bekannte Buckelwal tot vor der dänischen Insel Anholt entdeckt. Und eigentlich sollte der Walkadaver dort auch liegen bleiben. Jetzt wollen die dänischen Behörden ihn aber doch bergen. Und nicht nur das, der Wal soll auch zu Forschungszwecken obduziert werden. Die frühere Bundeskanzlerin Angela Merkel ist im Europaparlament mit dem Europäischen Verdienstorden ausgezeichnet worden. In ihrer Dankesrede mahnte Merkel, die Demokratie in Europa sei bedroht durch soziale Medien und die rasante Entwicklung von KI.
5: Und ich kann Sie alle nur ermutigen, gehen Sie weiter auf dem Weg der Regulierung dieser sozialen oder vermeintlich sozialen Medien. Gehen Sie weiter auf dem Weg der Regulierung der künstlichen Intelligenz. Vielleicht werden Fehler gemacht, ja. Aber nur durch Fehler wird man lernen.
4: Merkel gehört zu den ersten 20 Preisträgerinnen und Preisträgern des neuen Europäischen Ordens. Am Bahnhof von Mühldorf am Inn ist eine Fliegerbombe aus dem Zweiten Weltkrieg gefunden worden. Aus Sicherheitsgründen wurde der Zugverkehr rund um die Stadt eingestellt. Es komme zu Verkehrsbehinderungen, teilte der Landkreis mit. Ein Sprengmeister schaut sich die Bombe jetzt an. Den deutschen Wäldern geht es nach wie vor nicht besonders gut. Das zeigt der neue Waldzustandsbericht, den Bundeslandwirtschaftsminister Rainer vorgestellt hat.
6: Der Wald hat sich bis heute nicht von den Dürrejahren vollständig erholt. Die Jahre 18 bis 20 wirken nach. Die Auswirkungen des Klimawandels stellen unsere Wälder nach wie vor

0: großen Herausforderungen.
1: Trotz ungünstigerer Wetterbedingungen stabilisiere sich die Lage aber und der Wald verjünge sich, so Rainer.
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3: Wettertechnisch war es heute auf jeden Fall nicht langweilig und so bleibt es auch den Rest des Abends noch. Da werden die Wolken von Westen her immer dichter. In der Nacht fällt dann noch zeitweise so ein bisschen Regen. Die Temperaturen sind heute auf 17 bis 21 Grad gestiegen. Der Arabella Bayern Wettertrend. Morgen bleibt es unbeständig mit vielen Wolken und regional schon am Morgen ein bisschen Regen. Nach ein bisschen Sonne folgen am Nachmittag dann weitere Schauer und örtliche Gewitter. Maximal werden 17 bis 22 Grad erreicht. Am Donnerstag erwartet uns dann aber wieder ein freundlicherer Tag mit Sonne, Wolken und meist auch trockenem Wetter.
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3: Guten Abend um 20 Uhr, hier ist Cora Weidner. Jetzt gibt's den passenden Soundtrack für euren Abend. Mit am Start AC/DC, Mariah McKee und jetzt aber erstmal Dance with a Stranger. 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

Meine gute Bayern-Nachricht heute hat auf jeden Fall Flauschfaktor. Im Moment sind nämlich gefühlt überall Enten, Gänse oder auch Schwäne mit ihren kleinen Jungen unterwegs. Süßer wird's kaum. Ich habe mich am Wochenende deshalb kaum eingekriegt. Wir saßen am See und überall waren diese kleinen Tierchen unterwegs. Wenn ihr in den nächsten Tagen auch mal am Wasser, im Park oder irgendwo im Grün unterwegs seid, dann schaut's mal ein bisschen genauer hin. Diese kleinen Entenküken, Gänsekinder oder Minischwäne, die machen einfach sofort gute Laune. Und dieser nächste 80er hier auch. Auf Bayerns Musiksender.

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1: Leider nichts mit lauer Frühlings- oder Sommernacht heute. Stattdessen werden die Wolken aus dem Westen immer dichter, je später der Abend wird. Örtlich kann es im Laufe der Nacht doch nochmal ordentlich regnen. Der Mittwochmorgen bringt weiter viele Wolken und schon am Morgen ist auch ein bisschen Regen möglich. Da wird es dann kurz schön und sonnig und klar, bevor aber die nächsten Schauer und Gewitter dann wieder aufziehen. Trotzdem recht mild bei 17 bis 22 Grad. Am Donnerstag wird es verbreitet freundlicher und mit 18 bis 23 Grad auch etwas milder.
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James Harvest live ist, vor Living auf Arabella Bayern. Wenn ein einziges Wort sofort nach Thermoskanne, Anorak und früher war alles besser klingt, dann ist es vielleicht das neue Boomerwort des Jahres. Genau danach wird gerade gesucht von einem TikToker. Die Resonanz ist riesig. Mit dabei sind so Vorschläge wie Mahlzeit, Knorke oder Hanebüchen. Letztes Jahr hat übrigens Baujahr gewonnen. Fehlt eigentlich nur noch jemand, der dazu Donnerwetter sagt.

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1: Ich bin Moritz Einsel. Hitze, Trockenheit, Schädlinge. Den Wäldern in Deutschland geht's nach wie vor nicht besonders gut. Das zeigt der aktuelle Waldzustandsbericht. Allerdings sieht Bundeslandwirtschaftsminister Rainer auch ermutigende Signale.
2: Die Zahl neu abgestorbener Bäume ist weiter zurückgegangen, sowohl bei Laubbäumen als auch bei den Nadelbäumen. Und der Wald verjüngt sich. Vielerorts wächst eine neue Baumgeneration nach.
1: Umweltverbände mahnen aber angesichts der Klimakrise, es gebe keinen Grund zur Entwarnung. Wenige Tage nach US-Präsident Trump ist Russlands Präsident Putin nach China gereist. Er werde von einer Delegation aus Ministern und Konzernmanagern begleitet, sagte Kreml-Sprecher Peskow. Putin sagte in einem vor der Abreise aufgenommenen Video, er freue sich auf den China-Besuch. China ist für Russland der wichtigste Handelspartner. Weniger Bürokratie bei Behördengängen in Bayern, das ist das Ziel der Staatsregierung. Staatskanzleichef Herrmann hat verkündet, alle Bestimmungen, für die man beglaubigte Kopien braucht, werden gestrichen.
3: Werden in Zukunft einfache Kopien reichen. Ich glaube, jeder kann sich ungefähr vorstellen, was das für eine Vereinfachung ist. Genauso wie wir die Bestimmungen im Landesrecht streichen, wo Sie bisher eine Geburtsurkunde vorlegen müssen. Da reicht in Zukunft auch der amtliche Lichtbildausweis.
1: Außerdem soll bei Entscheidungen zum Beispiel über einfache Baugenehmigungen oder Kfz-Zulassungen künftig auch künstliche Intelligenz zum Einsatz kommen können. Berichte und Andeutungen gibt es seit Tagen. Nun verdichten sich die Hinweise, dass Manuel Neuer ins Tor der deutschen Fußballnationalmannschaft zurückkehrt. Die Bild-Zeitung meldet, Bundestrainer Julian Nagelsmann wolle den 40-jährigen Bayern-Keeper als Nummer 1 zur WM mitnehmen. Hoffenheims Oliver Baumann, der zuletzt Stammkeeper war, sei informiert worden. Die offizielle Kadernominierung ist übermorgen.
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4: Der Wettertag in Bayern hatte heute einiges im Gepäck. Vorhin am Nachmittag haben sich nochmal ordentlich viele Quellwolken gebildet. In Franken war es auch ein bisschen nass. Jetzt am Abend werden die Wolken von Westen her auch insgesamt immer dichter. Und in der Nacht zieht dann auch teilweise nochmal ein bisschen Regen durch. Die Temperaturen lagen heute bei angenehmen 17 bis 21 Grad. Morgen am Mittwoch bleibt es ähnlich wechselhaft wie heute. Da ziehen viele Wolken über Bayern und schon am Morgen kann regional ein bisschen Regen fallen. Nach kurzen Auflockerungen gibt es am Nachmittag dann weitere Schauer und örtlich auch Gewitter. Dazu werden

0: 16 bis 22 Grad erreicht. Am Donnerstag wird es insgesamt ein bisschen freundlicher mit einem Mix aus Sonne und Wolken und meist auch trocken bei 18 bis sogar 23 Grad.
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0: Großes Hallo auf die Couch, wo gerade wahrscheinlich viele von euch liegen. Ich bin Cora Weidner und ich habe diesen 80er für euch für den zweiten Feierabend der Woche am Start. Donnerstag ist das auf Arabella Bayern. 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
1: War eine richtige Wetterwundertüte heute. Vor allem bei euch in Franken und im Bayerischen Wald war es ja noch ziemlich durchwachsen am Nachmittag. Und es hält sich jetzt auch am Abend noch weiter. In der Nacht fällt dann auch regional noch ein bisschen Regen. Zu morgen, da ziehen viele Wolken durch Bayern und örtlich startet der Tag schon mit etwas Regen. Später lockert es kurz auf, bevor am Nachmittag dann nochmal Schauer und lokale Gewitter aufziehen. Bei Temperaturen zwischen 17 und 22 Grad. Der Donnerstag zeigt sich dann wieder ein bisschen freundlicher, meistens trocken und mit 18 bis 23 Grad auch etwas angenehm milder.
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So langsam wird dieser Abend jetzt richtig entspannt. 21.45 Uhr für heute darf es jetzt auch mal gut sein, würde ich sagen. Und manchmal braucht es genau dann kein Drama, nichts Lautes, sondern einfach Musik, die einen so ein bisschen entspannt durch diesen Abend trägt. So ein Song, der Wärme hat, Gelassenheit und sagt, alles ist gerade okay. Und deshalb habe ich Jack Radix mit No Matter am Start hier auf Bayerns Musiksender. 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

0: 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Und nun weiterhin gute Unterhaltung mit unserem Programm. 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
1: Ich bin Moritz Einsel. Hitze, Trockenheit, Schädlinge. Den Wäldern in Deutschland geht's nach wie vor nicht besonders gut. Das zeigt der aktuelle Waldzustandsbericht. Allerdings sieht Bundeslandwirtschaftsminister Rainer auch ermutigende Signale.
2: Die Zahl neu abgestorbener Bäume ist weiter zurückgegangen. Sowohl bei Laubbäumen als auch bei den Nadelbäumen. Und der Wald verjüngt sich. Vielerorts wächst eine neue Baumgeneration nach.
1: Umweltverbände mahnen aber angesichts der Klimakrise, es gebe keinen Grund zur Entwarnung. Wenige Tage nach US-Präsident Trump ist Russlands Präsident Putin nach China gereist. Er werde von einer Delegation aus Ministern und Konzernmanagern begleitet, sagte Kreml-Sprecher Peskow. Putin sagte in einem vor der Abreise aufgenommenen Video, er freue sich auf den China-Besuch. China ist für Russland der wichtigste Handelspartner. Weniger Bürokratie bei Behördengängen in Bayern, das ist das Ziel der Staatsregierung. Staatskanzleichef Herrmann hat verkündet, alle Bestimmungen, für die man beglaubigte Kopien braucht, werden gestrichen.
3: Werden in Zukunft einfache Kopien reichen. Ich glaube, jeder kann sich ungefähr vorstellen, was das für eine Vereinfachung ist. Genauso wie wir die Bestimmungen im Landesrecht streichen, wo Sie bisher eine Geburtsurkunde vorlegen müssen. Da reicht in Zukunft auch der amtliche Lichtbildausweis.
1: Außerdem soll bei Entscheidungen zum Beispiel über einfache Baugenehmigungen oder Kfz-Zulassungen künftig auch künstliche Intelligenz zum Einsatz kommen können. Berichte und Andeutungen gibt es seit Tagen. Nun verdichten sich die Hinweise, dass Manuel Neuer ins Tor der deutschen Fußballnationalmannschaft zurückkehrt. Die Bild-Zeitung meldet, Bundestrainer Julian Nagelsmann wolle den 40-jährigen Bayern-Keeper als Nummer 1 zur WM mitnehmen. Hoffenheims Oliver Baumann, der zuletzt Stammkeeper war, sei informiert worden. Die offizielle Kadernominierung ist übermorgen.
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4: Viele Wolken sind am Himmel über dem Freistaat. Zunächst fällt nur gelegentlich etwas Regen. In der zweiten Nachthälfte breitet sich von Westen her ein Regengebiet zu uns aus. Die Temperaturen sinken auf 11 bis 6 Grad. Morgen erwarten uns viele Wolken mit nur wenig Sonne zwischendurch. Immer wieder fällt Regen, am Nachmittag entladen sich auch örtliche Gewitter. Die Höchstwerte erreichen 15 bis 20 Grad. Dazu weht flotter Westwind.
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5: Schönen guten Abend, ich bin Cora Weidner und dieser 19. Mai hat einen erstaunlich schönen Anlass im Kalender. Es ist heute Tag der Sonne. Inzwischen ist sie weg, aber morgen spitzt sie mal ganz kurz durch und nach dem ganzen Regen die letzten Tage schaut die Sonne dann übermorgen am Donnerstag auch wieder häufiger vorbei.

Hier ist Arabella und dieser Dienstagabend ist auch nicht wirklich so ein richtiger Dienstag, ist eher so ein Lückenfüller im Kalender. Viele von euch hatten jetzt erst ein langes Wochenende und das nächste steht schon wieder vor der Tür. Diese Woche dazwischen läuft eher unter, machen wir jetzt halt auch noch. Diese Zwischenwoche hat einfach ihre ganz eigene Energie und die ist, würde ich behaupten, eher gemütlich als produktiv.

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2: Viele Wolken sind am Himmel über dem Freistaat. Zunächst fällt nur gelegentlich etwas Regen. In der zweiten Nachthälfte breitet sich von Westen her ein Regengebiet zu uns aus. Die Temperaturen sinken auf 11 bis 6 Grad. Morgen erwarten uns viele Wolken mit nur wenig Sonne zwischendurch. Immer wieder fällt Regen, am Nachmittag entladen sich auch örtliche Gewitter. Die Höchstwerte erreichen 15 bis 20 Grad. Dazu weht flotter Westwind.
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1: Ich bin Florian Klaus. Die Folgen von Hitze und Trockenheit machen den deutschen Wäldern weiter zu schaffen, aber Bundesagrarminister Reiner zufolge ist ihr Zustand im vergangenen Jahr immerhin nicht schlechter geworden. Er sprach bei der Vorstellung neuer Daten von einer Stabilisierung. Immer noch hat nur jeder fünfte Baum eine volle, gesunde Krone. Positiv ist aber, dass weniger Laub- und Nadelbäume neu abgestorben sind. Die neue E-Auto-Prämie ist schnell auf große Nachfrage gestoßen. Alleine bis zum Ende der Veranstaltung, bei der das Antragsportal freigeschaltet worden ist, gab es schon fast 2000 Anträge. Gefördert werden E-Autos und bestimmte Hybride, die seit dem 1. Januar zugelassen worden sind. Es gibt bis zu 6000 Euro pro Wagen. Die Fördermittel sollen für bis zu 800.000 Fahrzeuge reichen. 15 Monate lang hat der Landtag von Sachsen-Anhalt den Anschlag auf den Magdeburger Weihnachtsmarkt intensiv aufgearbeitet. Ein zentrales Ergebnis: Schwächen und Fehler im Handeln von Behörden haben es dem Täter zumindest leicht gemacht, die Tat zu begehen. So steht es im Abschlussbericht. Thomas Thunfeld berichtet.
2: Ein Betonblock an der falschen Stelle, Schutzkonzepte, die nicht gründlich gecheckt worden sind, Informationen zum späteren Täter, die nicht zentral zusammengeführt wurden. Im Abschlussbericht werden eine ganze Reihe von Fehlern aufgelistet. Und mindestens die Oppositionsfraktionen im Magdeburger Landtag sind sich einig, der Anschlag hätte verhindert werden können.
1: Wer kennt das nicht? Vor dem Frauenklo gibt es in Konzertpausen immer lange Schlangen, während Männer einfach durchgehen können. Das liegt auch an den geltenden Toilettenvorschriften in Bayern. Der Bauausschuss im Landtag hat jetzt eine Verordnung geändert. Bei Veranstaltungen soll es künftig gleich viele Toiletten für Männer und Frauen geben. Die Umsetzung kann aber dauern.
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1: Viele Wolken sind am Himmel über dem Freistaat. Zunächst fällt nur gelegentlich etwas Regen. In der zweiten Nachthälfte breitet sich von Westen her ein Regengebiet zu uns aus. Die Temperaturen sinken auf 11 bis 6 Grad. Morgen erwarten uns viele Wolken mit nur wenig Sonne zwischendurch. Immer wieder fällt Regen, am Nachmittag entladen sich auch örtliche Gewitter. Die Höchstwerte erreichen 15 bis 20 Grad. Dazu weht flotter Westwind.
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3: Servus zusammen, Cora Weidner hier. Und wenn ihr heute Abend noch schnell was festhalten wollt, passt das perfekt. Es ist nämlich Notebook Day heute. Ein guter Anlass, dem kleinen Notizbuch mal kurz die Ehre zu geben, das oft ja mehr Überblick hat als wir selber. Ich muss sagen, ich bin da noch ganz klassisch handschriftlich unterwegs.
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1: Viele Wolken sind am Himmel über dem Freistaat. Zunächst fällt nur gelegentlich etwas Regen. In der zweiten Nachthälfte breitet sich von Westen her ein Regengebiet zu uns aus. Die Temperaturen sinken auf 11 bis 6 Grad. Morgen erwarten uns viele Wolken mit nur wenig Sonne zwischendurch. Immer wieder fällt Regen, am Nachmittag entladen sich auch örtliche Gewitter. Die Höchstwerte erreichen 15 bis 20 Grad. Dazu weht flotter Westwind.
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Bando Ballet und Gold hier auf Arabella Bayern. Manche Songs sind nicht nur Hits, die sind wie so ein kurzer Film im Kopf. Ein paar Takte und sofort ist die Stimmung da. Düster, groß, eindringlich. Gangsters Paradise von Coolio. Der Song kam 1995 raus, wurde zum Titelsong des Films Dangerous Minds mit Michelle Pfeiffer und ist bis heute Coolios größter Erfolg. Es geht um Gewalt, es geht um Perspektivlosigkeit, ums Aufwachsen auf der Straße, um den Versuch, da irgendwie durchzukommen. Hier ist ein Klassiker, der auch nach über 30 Jahren nichts von seiner Wucht verloren hat. Coolio und Gangsters

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1: Ich bin Florian Klaus. Die Sommer von 2018 bis 2020 waren extrem trocken und heiß und die deutschen Wälder haben sich davon immer noch nicht erholt. Das steht in einem neuen Bericht. Bei den häufigsten Arten sind nach wie vor 4 von 5 Bäumen krank. Bundesagrarminister Reiner zufolge hat sich der Zustand der Wälder aber immerhin nicht verschlechtert im letzten Jahr. Umweltverbände sehen das angesichts der Klimakrise aber nicht als Grund zur Entfernung. Wer die neue Kaufprämie für Elektroautos nutzen will, kann die staatliche Unterstützung jetzt beantragen. Bundesumweltminister Schneider hat das Förderportal freigeschaltet. Das Antragsverfahren läuft ausschließlich digital ab, rückwirkend für Neuzulassungen ab Januar. Tine Klimach berichtet.
2: Viele Interessierte standen offenbar schon in den Startlöchern. Bis zum Ende der Veranstaltung mit Umweltminister Schneider, die gerade mal eine halbe Stunde dauerte, gab es schon über 1.800 Anträge. Die Höhe des Zuschusses hängt von Fahrzeug, Einkommen und Familiengröße ab und kann bei bis zu 6.000 Euro liegen.
1: Ein US-Amerikaner, der sich im Kongo mit dem Ebola-Virus angesteckt hat, soll in Berlin behandelt werden. Er kommt laut Bundesgesundheitsministerium in die Sonderisolierstation der Charité. US-Behörden hatten die Bundesregierung um Unterstützung gebeten, auch weil der Flug nach Deutschland kürzer ist. Der Ausbruch des Ebola-Fiebers im Kongo weitet sich weiter aus. Die dortige Regierung meldet schon mehr als 100 vermutete Todesfälle. Die deutsche Fußball-Bundesliga ist schon durch, in der englischen Premier League wird aber noch gespielt. Der FC Arsenal steht dort jetzt schon vor dem letzten Spieltag als Meister fest, nachdem Rivale Manchester City beim FC Bournemouth Punkte liegen gelassen hat. Das Spiel endete 1:1 unentschieden. Die Londoner um den deutschen Nationalspieler Kai Havertz sind damit nach 22 Jahren wieder englischer Meister.
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1: Von Westen her breitet sich ein Regengebiet zu uns aus. Die Temperaturen liegen bei 11 bis 6 Grad. Tagsüber erwarten uns viele Wolken mit nur wenig Sonne zwischendurch. Immer wieder fällt Regen. Am Nachmittag entladen sich auch örtliche Gewitter. Die Höchstwerte erreichen 15 bis 20 Grad. Dazu weht flotter Westwind.
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3: Servus, ich bin Cora Weidner. Heute ist Weltbienentag. Ein guter Moment, mal an diese ganz kleinen, süßen Arbeitstierchen zu denken, ohne die auf unseren Tellern ziemlich viel fehlen würde. Im Moment schlafen sie. Falls ihr aber gerade arbeitet, Arabella ist bei euch.

Arabella am Mittwoch. Bei uns in Bayern läuft die Volksfestsaison. Da kommen jetzt dann die Pfingstfeste, die Waldfeste, Seefeste, Herbstfeste natürlich auch irgendwann. Und am Ende natürlich das große Finale, das Oktoberfest in München. Und da gibt's jetzt die ersten Neuigkeiten beim Thema Preise. Die Maß wird heuer wohl knapp unter 16 Euro kosten. Boah. Erstmal sacken lassen, aber immerhin sind es noch unter 16. Muss man ja fast positiv sehen. Aber es gibt immerhin auch wirklich gute Nachrichten. Und zwar, alkoholfreie Getränke sollen wohl nicht teurer werden. Und auch beim Hähnl sieht es besser aus als gedacht. Mehrere Wirte wollen die gesenkte Mehrwertsteuer nämlich an die Gäste weitergeben. Von 19% auf 7% runter. Also es gilt wie immer auf der Wiesn, billig wird's nicht, aber zumindest nicht überall mega teuer. Und bis dahin genießen wir einfach alle anderen Feste mit meistens deutlich günstigeren Preisen. Unseren Volksfestkalender, den findet ihr natürlich auf unserer Homepage.

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1: Von Westen her breitet sich ein Regengebiet zu uns aus. Die Temperaturen liegen bei 11 bis 6 Grad. Tagsüber erwarten uns viele Wolken mit nur wenig Sonne zwischendurch. Immer wieder fällt Regen, am Nachmittag entladen sich auch örtliche Gewitter. Die Höchstwerte erreichen 15 bis 20 Grad. Dazu weht flotter Westwind.

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1: Ich bin Florian Klaus. Vor einer Weile hat der geplante Abzug tausender US-Soldaten aus Deutschland Schlagzeilen gemacht. Jetzt hat der oberste NATO-Kommandeur angekündigt, dass die USA in den kommenden Jahren weitere Truppen aus Europa abziehen wollen. Wann genau das passieren soll, sagte er nicht. Auch weitreichende Mittelstreckenwaffen sollen demnach anders als geplant nicht in Deutschland stattfinden.

0: stationiert werden. 2 Wochen nach seinem Transport Richtung Nordsee wurde der als Timmy bekannte Buckelwal tot vor der dänischen Insel Anholt entdeckt. Der Kadaver soll nun doch abtransportiert und nach Möglichkeit obduziert werden, Skandinavien-Korrespondentin Julia Weschenbach berichtet.
1: Der Wal liegt an einem gut besuchten Strand im flachen Wasser, schreibt die dänische Umweltbehörde. Wenn man sich Strömung und Wasserstand dort ansieht, ist es demnach sehr wahrscheinlich, dass er ohne Zutun dort liegen bleibt. Dann allerdings fürchten die Dänen, könnte er Badegäste und Einheimische stören.
0: Das Rauchen verursacht hohe Kosten im Gesundheitswesen, also sollten zusätzliche Einnahmen aus der Tabaksteuer auch für die Gesundheit verwendet werden. So argumentiert der Drogenbeauftragte der Bundesregierung Streeck in der Bild. Das Geld solle gezielt in Prävention, Rauchentwöhnung und Behandlung fließen. Eine höhere Tabaksteuer war ursprünglich als Ausgleich zur Entlastungsprämie für Arbeitnehmer geplant. Ob sie nach deren Scheitern noch kommt, ist nicht sicher. Entwarnung in Mühldorf am Inn. Am dortigen Bahnhof war am Abend eine Fliegerbombe gefunden worden, doch von dem Blindgänger aus dem Zweiten Weltkrieg geht keine Gefahr aus. Das hat ein Sprengmeister festgestellt. Weitere Maßnahmen sind demnach nicht erforderlich. Der Zugverkehr konnte darum wieder anlaufen.
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0: Von Westen her breitet sich ein Regengebiet zu uns aus. Die Temperaturen liegen bei 11 bis 6 Grad. Tagsüber erwarten uns viele Wolken mit nur wenig Sonne zwischendurch. Immer wieder fällt Regen, am Nachmittag entladen sich auch örtliche Gewitter. Die Höchstwerte erreichen 15 bis 20 Grad. Dazu weht flotter Westwind.
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3: Servus, ich bin Cora Weidner. Heute ist Fremdworttag. Und wie wär's zur Feier der Nacht mal mit ambivalent, wenn man gleichzeitig Lust auf Sport hat und auch aufs Sofa? Um diese Uhrzeit würde ich definitiv eher das Sofa wählen. Falls ihr aber arbeitet oder vielleicht auch gleich losjoggt, Arabella begleitet euch überall hin.

Arabella mitten in der Nacht. Vielleicht ist das der richtige Moment, um an die stillen Mitbewohner vor eurer Haustür zu denken. Wenn es draußen dämmert, werden sie nämlich erst richtig aktiv. Und zwar die süßen kleinen stacheligen Igel. Und die haben es inzwischen ziemlich schwer, leider. 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Egal ob lebendig oder schon tot. 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Einfach mal weniger mähen, so ein paar wilde Ecken vielleicht wachsen lassen, denn wo Wiese, Kräuter und Wildblumen wachsen, gibt's mehr Insekten und damit auch mehr Futter für Igel, Vögel oder auch Fledermäuse. 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Igel laufen bei Gefahr nämlich nicht weg, sondern sie rollen sich ein und das endet meistens nicht so gut. 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
2: Von Westen her breitet sich ein Regengebiet zu uns aus. Die Temperaturen liegen bei 11 bis 6 Grad. Tagsüber erwarten uns viele Wolken mit nur wenig Sonne zwischendurch. Immer wieder fällt Regen, am Nachmittag entladen sich

0: auch örtliche Gewitter. Die Höchstwerte erreichen 15 bis 20 Grad. Dazu weht flotter Westwind.
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Starship und Nothing's Gonna Stop Us hier auf Arabella Bayern. 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Jetzt Depeche Mode mit Enjoy the Silence. Der Song war am Anfang eigentlich viel ruhiger gedacht. Martin Gore hatte ihn erst als langsames Demo aufgenommen, fast schon zerbrechlich. Erst Alan Wilder und Produzent Flood haben daraus die schnellere Version gebaut, die wir heute kennen, und das hat den Song 1990 zu einem der größten Depeche Mode Hits überhaupt gemacht. Seitdem gehört Enjoy the Silence fest zur Bandgeschichte, zum Live-Programm sowieso. Hier ist Depeche Mode mit Enjoy the Silence.

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1: Ich bin Florian Klaus. Die USA wollen sich militärisch wohl weiter aus Europa zurückziehen. Wie der oberste NATO-Kommandeur, der US-General Grinkiewicz, gesagt hat, will das Land in den kommenden Jahren weitere Soldaten zurückholen. Einen Zeitplan nannte er nicht, die Europäer sollen aber genug Zeit bekommen, um die amerikanischen Streitkräfte mit eigenen zu ersetzen. Vor einiger Zeit hatte US-Präsident Trump schon den Abzug von 5000 Soldaten aus Deutschland angekündigt. Die neue E-Auto-Prämie ist schnell auf große Nachfrage gestoßen. Alleine bis zum Ende der Veranstaltung, bei der das Antragsportal freigeschaltet worden ist, gab es schon fast 2000 Anträge. Gefördert werden E-Autos und bestimmte Hybride, die seit dem 1. Januar zugelassen worden sind. Es gibt bis zu 6000 Euro pro Wagen. Die Fördermittel sollen für bis zu 800.000 Fahrzeuge reichen. 15 Monate lang hat